Bevor der Daniel Lopez Das muss Liebe sein singt, möchte ich Sie, liebe Hörerinnen und Hörer, die sich während der Sendung oder gerade eben eingeschaltet haben, auch recht herzlich hier auf RBSW Radio begrüßen. Und auch Ihnen wünsche ich viel Spaß und gute Unterhaltung. Und jetzt der Daniel Lopez. Das muss Liebe sein. Was hast du denn nur mit mir gemacht? Fragt die Annette Schöne. Der Norman Langen und Nathalie Holzner. Besser ohne dich. Sabrina Berger. Nur die Liebe zählt. Und der Jan Böckmann, Sonnensegler.

Ja, und das ist Maria Levin und Björn Patrick Pfeiffer, Stein für Stein.

Du bist alles. Mike Leon Grosch und Daniela Grosch. Die Jennifer Juncker, die hat Gänsehaut. Und noch einmal der Alessandro Gallas mit Rego el Verano.

Der Julian Wien folgt mit seinem brandneuen Song Verrückt nach dir. Ja, Sie kennen Julian Wien. Er ist der Sendeleiter vom Radio Berner Schlagerwelt 3 Deutschland. Ja, und dieses Lied hat er hier in Hamburg aufgenommen. Wir waren bei der Aufnahme dabei, hatten viel Spaß. Ja, mit dem Gottfried Koch im Studio. Und er war am Wochenende dann noch hier und wir haben noch viel unternommen. Ja, ja, war richtig gut. Danach die Patricia Laras, Adios Amor und die Hermes House Band, Country Roads.

Tim Toupé und Micky Krause, dann leg ich Schlager auf. Ja, ich leg sie Schlager nicht mehr auf. Ich habe für sie Schlager aufgelegt. 2 Stunden in Willis Wundertüte. Und die 2 Stunden sind wieder vorbei. Ich sage recht herzliches Dankeschön, dass Sie die RBSW Group eingeschaltet und meiner einer gelauscht haben. Recht herzlichen Dank dafür. Ihnen weiterhin viel Spaß und gute Unterhaltung bei den nachfolgenden Programmen, die jetzt ja gleich nach dieser Wundertüte folgen. Ich sage noch einmal Danke zu Ihnen und als letztes nach dann leg ich Schlager auf, wird sich diesmal die Heidi Kabel von Ihnen verabschieden. Ja, mit in Hamburg sagt man Tschüss. Ja, und Tschüss sage ich jetzt auch, bis es das nächste Mal wieder heißt Servus, Grüezi und Hallo. Tschüss.

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1: Im Studio Gisa Weber. Der britische Premierminister Starmer, Kanzler Merz und Frankreichs Präsident Macron stellen sich hinter Präsident Zelenskys Idee für einen direkten Dialog mit Moskau. Das haben sie nach einem Vierertreffen in London erklärt. Bei persönlichen Gesprächen zwischen Kiew und Moskau sollten dann die USA und Europa mit am Tisch sitzen, hieß es weiter. Die Bemühungen um ein Ende des Ukraine-Kriegs waren zuletzt ins Stocken geraten. Die Beratungen in London sollen neuen Schwung in die Sache bringen. Der DGB-Vorstoß zu einer verpflichtenden Betriebsrente kommt bei der Union nicht gut an. Die Vorsitzende der Mittelstandsunion Konnemann warnt im Handelsblatt davor, dass dadurch Investitionen, Arbeitsplätze und Wachstum gefährdet würden. Der Vorschlag sorge vor allem für neue Belastungen für die Betriebe. Der SPD-Fraktionsvorsitzende Miersch betonte dagegen im Ersten:
2: Das ist ein Vorschlag, der meines Erachtens in die richtige Richtung geht. Aber ein Punkt muss man immer wieder sagen. Die gesetzliche Rente ist die Basis, ist die Grundlage für alles. Man kann daneben nicht willkürlich andere Dinge anschaffen, weil das wird nicht funktionieren am Ende.
1: Gekifft, dann hinter das Steuer gesetzt und einen Unfall gebaut. Das soll in Zukunft auch in der Unfallstatistik landen. Das Bundesverkehrsministerium will am Freitag einen Gesetzentwurf in den Bundesrat einbringen. Mehr von Tom Husse.
3: Damit soll untersucht werden, wie sich die Cannabis-Legalisierung auf die Sicherheit im Straßenverkehr auswirkt. Konkret geht es um schwere Unfälle, bei denen Cannabis im Spiel war. Da will das Verkehrsministerium dann genau untersuchen lassen, wie hoch der THC-Wert ist. Für Cannabis am Steuer gibt es bereits seit einiger Zeit einen gesetzlichen Grenzwert, ähnlich wie die Promillegrenze bei Alkohol.
1: Der Betrieb am Flughafen in München ist am Abend vorübergehend eingestellt worden. Die Mitarbeiter im Tower hatten Brandgeruch wahrgenommen. Das Gebäude wurde evakuiert. Flammen oder Rauch wurden nicht entdeckt. Grund war offenbar ein technischer Defekt. Noch in der Nacht wurden Starts und Landungen wieder aufgenommen. Tennisprofi Alexander Zverev hat seinen ersten Grand-Slam-Titel gewonnen. Im Finale der French Open bezwang er den Italiener Flavio Cobolli. Zverev erkämpfte sich in Paris in 5 Sätzen den Titel. Es ist der erste Grand-Slam-Titel für einen Deutschen bei den Männern seit 30 Jahren.
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1: Viele Wolken sind gerade am Start. Dazu gibt's am Anfang noch ein paar Schauer, die aber ziemlich schnell nachlassen. Und dann wird's erst einmal trocken. Aktuell liegen wir bei Tiefstwerten zwischen 13 und 6 Grad. Heute tagsüber lockert es zwischendurch auf, später ziehen wieder mehr Wolken rein. Die Höchstwerte schaffen es bis zu 29 Grad.

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1: Im Studio Gisa Weber, schönen guten Morgen. Der britische Premierminister Starmer, Kanzler Merz und Frankreichs Präsident Macron haben sich hinter den Vorschlag des ukrainischen Präsidenten Zelensky gestellt, direkt mit Russland über eine Waffenruhe zu sprechen. Nach Beratungen der vier europäischen Länderchefs in London erklärten sie, dass die USA und Europa aktiv an den Gesprächen beteiligt sein sollten. Ausgangspunkt für die Verhandlungen soll die aktuelle Frontlinie sein. Putin hatte ein persönliches Treffen mit Zelensky zuletzt abgelehnt. Eine verpflichtende Betriebsrente für alle. Dieser Vorstoß des Deutschen Gewerkschaftsbundes kommt in der Debatte über die geplante Rentenreform nicht überall gut an. Cornelius Dräger berichtet.
2: Die Vorsitzende der Mittelstandsunion Gitta Connemann warnt im Handelsblatt davor. Sie sagt, zusätzliche Finanzierungspflichten für Arbeitgeber sorgen vor allem für neue Belastungen für die Betriebe. Das gefährde Investitionen, Arbeitsplätze und Wachstum. Statt Zwang brauche es Anreize für die betriebliche Altersvorsorge. Der SPD-Fraktionsvorsitzende Matthias Miersch wiederum begrüßte den DGB-Vorschlag im ersten, machte aber auch deutlich, Basis müsse immer die gesetzliche Rente sein.
1: Gekifft, dann hinters Steuer gesetzt und einen Unfall gebaut. Das soll in Zukunft auch in der Unfallstatistik landen. Das Bundesverkehrsministerium will am Freitag einen Gesetzentwurf in den Bundesrat einbringen. Mehr von Tom Husse.
3: Damit soll untersucht werden, wie sich die Cannabis-Legalisierung auf die Sicherheit im Straßenverkehr auswirkt. Konkret geht es um schwere Unfälle, bei denen Cannabis im Spiel war. Da will das Verkehrsministerium dann genau untersuchen lassen, wie hoch der THC-Wert ist. Für Cannabis am Steuer gibt es bereits seit einiger Zeit einen gesetzlichen Grenzwert, ähnlich wie die Promillegrenze bei Alkohol.
1: Der Iran hat erstmals seit Anfang April wieder Raketen auf Israel geschossen. Im Norden und im Zentrum des Landes gab es Luftalarm. Laut israelischem Militär konnten alle Raketen abgefangen werden. Teheran nannte den Beschuss eine Warnung. Israel hatte zuvor die libanesische Hauptstadt Beirut angegriffen. Tennisprofi Alexander Zverev hat die French Open gewonnen. Er setzte sich im Finale in Paris gegen Flavio Cobolli aus Italien in 5 Sätzen durch. Es war der erste Grand-Slam-Titel für Zverev überhaupt und der erste für die deutschen Tennismänner seit dem Erfolg von Boris Becker 1996 bei den Australian Open.
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1: Viele Wolken sind gerade am Start. Dazu gibt's am Anfang noch ein paar Schauer, die aber ziemlich schnell nachlassen. Und dann wird's erst einmal trocken. Aktuell liegen wir bei Tiefstwerten zwischen 13 und 6 Grad. Heute tagsüber lockert's zwischendurch auf. Später ziehen wieder mehr Wolken rein. Die Höchstwerte schaffen es bis zu 29 Grad.

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1: Im Studio Gisa Weber, schönen guten Morgen. Der britische Premierminister Starmer, Kanzler Merz und Frankreichs Präsident Macron stellen sich hinter Präsident Zelenskys Idee für einen direkten Dialog mit Moskau. Das haben sie nach einem Vierertreffen in London erklärt. Bei persönlichen Gesprächen zwischen Kiew und Moskau sollten dann die USA und Europa mit am Tisch sitzen, hieß es weiter. Die Bemühungen um ein Ende des Ukraine-Kriegs waren zuletzt ins Stocken geraten. Die Beratungen in London sollen neuen Schwung in die Sache bringen. Die Lage in Nahost eskaliert erneut. Erstmals seit Beginn der Waffenruhe Anfang April hat der Iran wieder Israel beschossen. Auslöser war ein Angriff Israels auf Vororte der libanesischen Hauptstadt Beirut. Damit habe Israel alle roten Linien überschritten, hieß es aus Teheran. Israel wiederum hat als Reaktion auf die neuen Raketenangriffe aus dem Iran auf Ziele in dem Land gefeuert. US-Präsident Trump hat in einem Telefonat am Abend noch versucht, Israel von einem Vergeltungsschlag abzuhalten. Eine verpflichtende Betriebsrente für alle. Dieser Vorstoß des Deutschen Gewerkschaftsbundes kommt in der Debatte über die geplante Rentenreform nicht überall gut an. Cornelius Dräger berichtet.
2: Die Vorsitzende der Mittelstandsunion Gitta Connemann warnt im Handelsblatt davor. Sie sagt, zusätzliche Finanzierungspflichten für Arbeitgeber sorgen vor allem für neue Belastungen für die Betriebe. Das gefährde Investitionen, Arbeitsplätze und Wachstum. Statt Zwang brauche es Anreize für die betriebliche Altersvorsorge. Der SPD-Fraktionsvorsitzende Matthias Miersch wiederum begrüßte den DGB-Vorschlag im ersten, machte aber auch deutlich, Basis müsse immer die gesetzliche Rente sein.
1: Am Münchner Flughafen ist der Betrieb am Abend vorübergehend eingestellt worden. Wegen Brandgeruchs musste der Tower evakuiert werden. Starts und Landungen waren in der Zeit nicht möglich. Gebrannt hat es nach ersten Erkenntnissen wohl nicht. Offenbar gab es einen technischen Defekt. Tennisprofi Alexander Zverev hat die French Open gewonnen. Er setzte sich im Finale in Paris gegen Flavio Cobolli aus Italien in 5 Sätzen durch. Es war der erste Grand-Slam-Titel für Zverev überhaupt und der erste für die deutschen Tennismänner seit dem Erfolg von Boris Becker 1996 bei den Australian Open.
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3: Wolkig ist es heute Morgen vielerorts, erstmal bleibt's aber oft trocken. Im Laufe des Tages ziehen von Westen her mehr Wolken rein und am Nachmittag kommt im Südwesten Regen dazu. Vereinzelt auch Gewitter, an den Alpen kann's auch kurz mal nass werden. Die Höchstwerte, die liegen je nach Region zwischen 20 und 29 Grad. Morgen dann eher durchwachsen, mal Wolken, mal kurze Auflockerungen, dazu Schauer und ein bisschen Regen, maximal 21 Grad.

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1: Im Studio Silas Quiring, schönen guten Morgen. Kanzler Merz, der britische Premierminister Starmer und Frankreichs Präsident Macron drängen auf direkte Gespräche zwischen Russland und der Ukraine. Das haben sie nach einem Treffen mit Präsident Zelensky in London erklärt. Gisa Weber berichtet.
2: Bei persönlichen Gesprächen zwischen Kiew und Moskau sollten dann die USA und Europa mit am Tisch sitzen, hieß es weiter. Ziel ist eine Waffenruhe und danach weitere Verhandlungen. Ausgangspunkt soll die aktuelle Frontlinie sein. Die Bemühungen um ein Ende des Ukraine-Kriegs waren zuletzt ins Stocken geraten. Die Beratungen in London sollen neuen Schwung in die Sache bringen. Präsident Zelensky hatte Kreml-Chef Putin zuletzt ein direktes Treffen vorgeschlagen, der lehnte ab.
1: Die Lage in Nahost eskaliert erneut. Nachdem Israel Vororte von Beirut beschossen hat, feuerte der Iran erstmals seit Beginn der Waffenruhe wieder auf Ziele in Israel. Dem israelischen Militär zufolge konnten alle Raketen abgefangen werden. Als Reaktion flog Israel nun wieder Angriffe auf den Iran. Der DGB-Vorstoß zu einer verpflichtenden Betriebsrente kommt bei der Union nicht gut an. Die Vorsitzende der Mittelstandsunion Konnemann warnt im Handelsblatt vor neuen Belastungen für die Betriebe. Dadurch würden Investitionen, Arbeitsplätze und Wachstum gefährdet. Der SPD-Fraktionsvorsitzende Matthias Miersch betonte dagegen im Ersten:
3: Das ist ein Vorschlag, der meines Erachtens in die richtige Richtung geht. Aber ein Punkt muss man immer wieder sagen. Die gesetzliche Rente ist die Basis, ist die Grundlage für alles. Man kann daneben nicht willkürlich andere Dinge anschaffen, weil das wird nicht funktionieren am Ende.
1: Der Countdown zur Fußball-WM läuft. Heute bezieht die deutsche Fußballnationalmannschaft ihr Teamquartier im US-Bundesstaat North Carolina. Der deutsche Handel hofft wieder auf viel Umsatz zum Turnier. Bei der Heim-EM vor 2 Jahren waren es 3,8 Milliarden Euro. Tennisprofi Alexander Zverev hat seinen ersten Grand-Slam-Titel gewonnen. Im Finale der French Open bezwang er den Italiener Flavio Cobolli. Zverev erkämpfte sich in Paris in 5 Sätzen den Titel. Es ist auch der erste Männer-Grand-Slam-Titel für einen Deutschen seit 30 Jahren.
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4: Wolkig ist es heute Morgen vielerorts, erstmal bleibt's aber oft trocken. Im Laufe des Tages ziehen von Westen her mehr Wolken rein und am Nachmittag kommt im Südwesten Regen dazu. Vereinzelt auch Gewitter, an den Alpen kann's auch kurz mal nass werden. Die Höchstwerte, die liegen je nach Region zwischen 20 und 29 Grad. Morgen dann eher durchwachsen, mal Wolken, mal kurze Auflockerungen, dazu Schauer und ein bisschen Regen, maximal 21 Grad.

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1: Im Studio Silas Quiring, schönen guten Morgen. Kanzler Merz, der britische Premierminister Starmer und Frankreichs Präsident Macron drängen auf direkte Gespräche zwischen Russland und der Ukraine. Das haben sie nach einem Treffen mit Präsident Zelensky in London erklärt. Gisa Weber berichtet.
2: Bei persönlichen Gesprächen zwischen Kiew und Moskau sollten dann die USA und Europa mit am Tisch sitzen, hieß es weiter. Ziel ist eine Waffenruhe und danach weitere Verhandlungen. Ausgangspunkt soll die aktuelle Frontlinie sein. Die Bemühungen um ein Ende des Ukraine-Kriegs waren zuletzt ins Stocken geraten. Die Beratungen in London sollen neuen Schwung in die Sache bringen. Präsident Zelensky hatte Kreml-Chef Putin zuletzt ein direktes Treffen vorgeschlagen. Der lehnte ab.
1: Die Lage in Nahost eskaliert erneut. Nachdem Israel Vororte von Beirut beschossen hat, feuerte der Iran erstmals seit Beginn der Waffenruhe wieder auf Ziele in Israel. Dem israelischen Militär zufolge konnten alle Raketen abgefangen werden. Als Reaktion flog Israel nun wieder Angriffe auf den Iran. Der DGB-Vorstoß zu einer verpflichtenden Betriebsrente kommt bei der Union nicht gut an. Die Vorsitzende der Mittelstandsunion Konnemann warnt im Handelsblatt vor neuen Belastungen für die Betriebe. Dadurch würden Investitionen, Arbeitsplätze und Wachstum gefährdet. Der SPD-Fraktionsvorsitzende Matthias Miersch betonte dagegen im Ersten:
3: Das ist ein Vorschlag, der meines Erachtens in die richtige Richtung geht. Aber ein Punkt muss man immer wieder sagen. Die gesetzliche Rente ist die Basis, ist die Grundlage für alles. Man kann daneben nicht willkürlich andere Dinge anschaffen, weil das wird nicht funktionieren am Ende.
1: Der Countdown zur Fußball-WM läuft. Heute bezieht die deutsche Fußballnationalmannschaft ihr Teamquartier im US-Bundesstaat North Carolina. Der deutsche Handel hofft wieder auf viel Umsatz zum Turnier. Bei der Heim-EM vor 2 Jahren waren es 3,8 Milliarden Euro. Tennisprofi Alexander Zverev hat seinen ersten Grand-Slam-Titel gewonnen. Im Finale der French Open bezwang er den Italiener Flavio Cobolli. Zverev erkämpfte sich in Paris in 5 Sätzen den Titel. Es ist auch der erste Männer-Grand-Slam-Titel für einen Deutschen seit 30 Jahren.
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4: Wolkig ist es heute Morgen vielerorts, erstmal bleibt's aber oft trocken. Im Laufe des Tages ziehen von Westen her mehr Wolken rein und am Nachmittag kommt im Südwesten Regen dazu. Vereinzelt auch Gewitter, an den Alpen kann's auch kurz mal nass werden. Die Höchstwerte, die liegen je nach Region zwischen 20 und 9.

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1: Im Studio Silas Quiring, schönen guten Morgen. Kanzler Merz, der britische Premierminister Starmer und Frankreichs Präsident Macron drängen auf direkte Gespräche zwischen Russland und der Ukraine. Das haben sie nach einem Treffen mit Präsident Zelensky in London erklärt. Gisa Weber berichtet.
2: Bei persönlichen Gesprächen zwischen Kiew und Moskau sollten dann die USA und Europa mit am Tisch sitzen, hieß es weiter. Ziel ist eine Waffenruhe und danach weitere Verhandlungen. Ausgangspunkt soll die aktuelle Frontlinie sein. Die Bemühungen um ein Ende des Ukraine-Kriegs waren zuletzt ins Stocken geraten. Die Beratungen in London sollen neuen Schwung in die Sache bringen. Präsident Zelensky hatte Kreml-Chef Putin zuletzt ein direktes Treffen vorgeschlagen. Der lehnte ab.
1: Die Lage in Nahost eskaliert erneut. Nachdem Israel Vororte von Beirut beschossen hat, feuerte der Iran erstmals seit Beginn der Waffenruhe wieder auf Ziele in Israel. Dem israelischen Militär zufolge konnten alle Raketen abgefangen werden. Als Reaktion flog Israel nun wieder Angriffe auf den Iran. Der DGB-Vorstoß zu einer verpflichtenden Betriebsrente kommt bei der Union nicht gut an. Die Vorsitzende der Mittelstandsunion Konnemann warnt im Handelsblatt vor neuen Belastungen für die Betriebe. Dadurch würden Investitionen, Arbeitsplätze und Wachstum gefährdet. Der SPD-Fraktionsvorsitzende Matthias Miersch betonte dagegen im Ersten:
3: Das ist ein Vorschlag, der meines Erachtens in die richtige Richtung geht. Aber ein Punkt muss man immer wieder sagen. Die gesetzliche Rente ist die Basis, ist die Grundlage für alles. Man kann daneben nicht willkürlich andere Dinge anschaffen, weil das wird nicht funktionieren am Ende.
1: Der Countdown zur Fußball-WM läuft. Heute bezieht die deutsche Fußballnationalmannschaft ihr Teamquartier im US-Bundesstaat North Carolina. Der deutsche Handel hofft wieder auf viel Umsatz zum Turnier. Bei der Heim-EM vor 2 Jahren waren es 3,8 Milliarden Euro. Tennisprofi Alexander Zverev hat seinen ersten Grand-Slam-Titel gewonnen. Im Finale der French Open bezwang er den Italiener Flavio Cobolli. Zverev erkämpfte sich in Paris in 5 Sätzen den Titel. Es ist auch der erste Männer-Grand-Slam-Titel für einen Deutschen seit 30 Jahren.
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4: Wolkig ist es heute Morgen vielerorts, erstmal bleibt's aber oft trocken. Im Laufe des Tages ziehen von Westen her mehr Wolken rein und am Nachmittag kommt im Südwesten Regen dazu. Vereinzelt auch Gewitter, an den Alpen kann's auch kurz mal nass werden. Die Höchstwerte, die liegen je nach Region zwischen 20 und 29 Grad. Morgen dann eher durchwachsen, mal Wolken, mal kurze Auflockerungen. Dazu Schauer und ein bisschen Regen, maximal 21 Grad.

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1: Im Studio Silas Quiring, schönen guten Morgen. Die Lage in Nahost eskaliert erneut. Der Iran hat zum ersten Mal seit Beginn der Waffenruhe Raketen auf Israel gefeuert. Israel reagierte mit Gegenangriffen. Jana Klonikowski berichtet.
2: Das iranische Staatsfernsehen meldete mehrere Explosionen, unter anderem in der Hauptstadt Teheran. Gestern hatte sich die Lage hochgeschaukelt, nachdem Israel die pro-iranische Hisbollah-Miliz im Libanon erneut attackiert hatte, reagierte der Iran mit Raketenangriffen auf Israel und Israel dann mit den Angriffen im Iran. US-Präsident Trump hatte Israel noch von einem Gegenschlag abhalten wollen, um das von ihm erhoffte Friedensabkommen nicht zu gefährden.
1: Kanzler Merz, der britische Premierminister Starmer und Frankreichs Präsident Macron drängen auf direkte Gespräche zwischen Russland und der Ukraine. Das haben sie nach einem Treffen mit Präsident Zelensky in London erklärt. Bei Gesprächen zwischen Kiew und Moskau sollten dann auch die USA und Europa mit am Tisch sitzen, hieß es weiter. Die Bemühungen um ein Ende des Ukraine-Krieges waren zuletzt ins Stocken geraten, auch weil die USA mit dem Nahen Osten beschäftigt sind. Riesenerleichterung für Tennisprofi Alexander Zverev. Der Hamburger hat die French Open gewonnen. Er setzte sich im Finale in Paris gegen den Italiener Flavio Cobolli durch. Mehr von Uwe Schimonek.
3: Favorit Zverev hat sich über 5 lange Sätze zum Sieg gekämpft. Nach mehr als 4 Stunden verwandelte der 29-Jährige seinen Matchball, riss die Arme hoch und sank dann erschöpft zu Boden. Es war der erste Grand-Slam-Titel für Zverev überhaupt und der erste für die deutschen Tennismänner seit dem Erfolg von Boris Becker 1996 bei den Australian Open.
1: Das Stockholmer Friedensforschungsinstitut SIPRI warnt vor einer wachsenden Bedeutung von Atomwaffen. Weil viele ältere Atomsprengköpfe ausgemustert wurden, ist die Gesamtzahl weltweit im vergangenen Jahr zwar leicht gesunken, bei den einsatzfähigen Sprengköpfen gab es jedoch einen Zuwachs. Bringt die Fußball-WM in Nordamerika den deutschen Handel zum Jubeln? Die Branche hofft auf einen Milliardenumsatz. Bei der Heim-EM vor 2 Jahren waren es 3,8 Milliarden Euro. Fürs DFB-Team wird's jetzt so langsam ernst. Die Mannschaft bezieht heute ihr WM-Quartier im US-Bundesstaat North Carolina.
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4: Meist sonnig, geht es in den Morgen vereinzelt, hängt noch Nebel rum. Erstmal bleibt es trocken und oft richtig freundlich. Aber später schieben sich im Westen mehr Wolken rein und am Nachmittag kommt im Südwesten Regen dazu, vereinzelt auch Gewitter. Dazu wird's warm mit maximal 20 bis 29 Grad. Morgen dann deutlich wechselhafter mit Wolken und immer wieder Regen. Am Ende sind es höchstens 21 Grad.

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1: Im Studio Silas Quiring, schönen guten Morgen. Die Lage in Nahost eskaliert erneut. Der Iran hat zum ersten Mal seit Beginn der Waffenruhe Raketen auf Israel gefeuert. Israel reagierte mit Gegenangriffen. Jana Klonikowski berichtet.
2: Das iranische Staatsfernsehen meldete mehrere Explosionen, unter anderem in der Hauptstadt Teheran. Gestern hatte sich die Lage hochgeschaukelt, nachdem Israel die pro-iranische Hisbollah-Miliz im Libanon erneut attackiert hatte, reagierte der Iran mit Raketenangriffen auf Israel und Israel dann mit den Angriffen im Iran. US-Präsident Trump hatte Israel noch von einem Gegenschlag abhalten wollen, um das von ihm erhoffte Friedensabkommen nicht zu gefährden.
1: Kanzler Merz, der britische Premierminister Starmer und Frankreichs Präsident Macron drängen auf direkte Gespräche zwischen Russland und der Ukraine. Das haben sie nach einem Treffen mit Präsident Zelensky in London erklärt. Bei Gesprächen zwischen Kiew und Moskau sollten dann auch die USA und Europa mit am Tisch sitzen, hieß es weiter. Die Bemühungen um ein Ende des Ukraine-Krieges waren zuletzt ins Stocken geraten, auch weil die USA mit dem Nahen Osten beschäftigt sind. Riesenerleichterung für Tennisprofi Alexander Zverev. Der Hamburger hat die French Open gewonnen. Er setzte sich im Finale in Paris gegen den Italiener Flavio Cobolli durch. Mehr von Uwe Schimonek.
3: Favorit Zverev hat sich über 5 lange Sätze zum Sieg gekämpft. Nach mehr als 4 Stunden verwandelte der 29-Jährige seinen Matchball, riss die Arme hoch und sank dann erschöpft zu Boden. Es war der erste Grand-Slam-Titel für Zverev überhaupt und der erste für die deutschen Tennismänner seit dem Erfolg von Boris Becker 1996 bei den Australian Open.
1: Das Stockholmer Friedensforschungsinstitut SIPRI warnt vor einer wachsenden Bedeutung von Atomwaffen. Weil viele ältere Atomsprengköpfe ausgemustert wurden, ist die Gesamtzahl weltweit im vergangenen Jahr zwar leicht gesunken, bei den einsatzfähigen Sprengköpfen gab es jedoch einen Zuwachs. Bringt die Fußball-WM in Nordamerika den deutschen Handel zum Jubeln? Die Branche hofft auf einen Milliardenumsatz. Bei der Heim-EM vor 2 Jahren waren es 3,8 Milliarden Euro. Fürs DFB-Team wird's jetzt so langsam ernst. Die Mannschaft bezieht heute ihr WM-Quartier im US-Bundesstaat North Carolina.
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4: Meist sonnig, geht es in den Morgen vereinzelt, hängt noch Nebel rum. Erstmal bleibt es trocken und oft richtig freundlich. Aber später schieben sich im Westen mehr Wolken rein und am Nachmittag kommt im Südwesten Regen dazu, vereinzelt auch Gewitter. Dazu wird's warm mit maximal 20 bis 29 Grad. Morgen dann deutlich wechselhafter mit Wolken und immer wieder Regen. Am Ende sind es höchstens 21 Grad.

ein fröhliches Moin hier aus Hamburg von Ihrem Willi. Ich begrüße Sie recht herzlich, liebe Hörerinnen und Hörer, hier auf Radio Berner Schlagerwelt 101% Musik weltweit. Ja, ich öffne wieder für Sie heute die Wundertüte und wir legen gleich los mit der Monika Martin La Luna Blue. Der Roland Kaiser liebt mich ein letztes Mal. Wir bleiben bei der Liebe mit der Claudia Jung, die da singt, liebt mich nochmal. Hinter den Tränen für Sie, Kim Fischer, und die Wikinger sagen zu Ihnen, kuschel dich in meine Arme. Ich wünsche Ihnen jetzt viel Spaß und viel Vergnügen.

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1: Im Studio Silas Quiring. Die Lage in Nahost spitzt sich wieder zu. Zum ersten Mal seit Beginn der Waffenruhe haben sich der Iran und Israel wieder gegenseitig angegriffen. Jana Klonikowski berichtet.
2: Der Iran hatte gestern Raketen auf Israel gefeuert, nach eigenen Angaben als Reaktion auf israelische Angriffe auf die pro-iranische Hisbollah-Miliz im Libanon. Daraufhin flog Israel Angriffe auf den Iran. Das Mullah-Regime reagierte mit neuen Raketenangriffen. US-Präsident Trump hatte zuvor noch versucht, die israelischen Schläge abzuwenden, um sein großes Ziel, ein Abkommen mit dem Iran, nicht zu gefährden. Als Reaktion auf die neue Eskalation in Nahost hat auch der Ölpreis wieder angezogen.
1: Deutschland, Frankreich und Großbritannien drängen auf direkte Gespräche über eine Waffenruhe zwischen Kiew und Moskau. Das haben Kanzler Merz und die anderen Regierungschefs nach einem Treffen mit dem ukrainischen Präsidenten Selenskyj in London erklärt. Zuletzt hatte Kremlchef Putin direkte Gespräche erneut abgelehnt. Tennisprofi Alexander Zverev hat Sportgeschichte geschrieben. Nach langem Warten hat der 29-Jährige seinen ersten Grand-Slam-Titel gewonnen, den ersten für die deutschen Tennisherren seit 30 Jahren. Im Finale der French Open bezwang er den Italiener Flavio Cobolli in 5 Sätzen. Nach seinem Sieg sagte Zverev:
3: Das ist für mich irgendwo schon eine Erfüllung auch. Man fühlt sich schon erfüllt als Tennisspieler. Ich habe jetzt auf jedem Niveau gewonnen. Das ist schon etwas, worauf man stolz sein kann, und ich hoffe, dass irgendwo auch mental bei mir irgendwas ja auch geplatzt ist.
1: Der Countdown zur Fußball-WM läuft. Heute bezieht die deutsche Fußballnationalmannschaft ihr Teamquartier im US-Bundesstaat North Carolina. Der deutsche Handel hofft wieder auf viel Umsatz zum Turnier. Bei der Heim-EM vor 2 Jahren waren es 3,8 Milliarden Euro. Der dänische Fußballer Christian Eriksen ist erneut während eines Spiels zusammengebrochen. Es gehe ihm den Umständen entsprechend gut, heißt es inzwischen vom dänischen Verband. Eriksen hatte bei der EM vor 5 Jahren auf dem Platz einen Herzstillstand erlitten und musste wiederbelebt werden.
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4: Mit KI-Support. Sonnig oder mit nur ein paar Wolken geht's gerade durch Deutschland. Erstmal bleibt's trocken, später ziehen von Westen her mehr Wolken rein. Ab dem Nachmittag wird's dann im Südwesten nass, teils mit Gewittern, und das breitet sich bis zum Abend weiter aus. Dazu Höchstwerte zwischen 20 und 29 Grad. Morgen dann deutlich grauer und unbeständiger, mit Regen und Schauern, maximal 15 bis 21 Grad.

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1: Im Studio Silas Quiring. Die Lage in Nahost eskaliert erneut. Der Iran hat zum ersten Mal seit Beginn der Waffenruhe Raketen auf Israel gefeuert. Israel reagierte mit Gegenangriffen. Jana Klonikowski berichtet.
2: Das iranische Staatsfernsehen meldete mehrere Explosionen, unter anderem in der Hauptstadt Teheran. Gestern hatte sich die Lage hochgeschaukelt, nachdem Israel die pro-iranische Hisbollah-Miliz im Libanon erneut attackiert hatte, reagierte der Iran mit Raketenangriffen auf Israel und Israel dann mit den Angriffen im Iran. US-Präsident Trump hatte Israel noch von einem Gegenschlag abhalten wollen, um das von ihm erhoffte Friedensabkommen nicht zu gefährden.
1: Der Tankrabatt kommt laut IFO-Institut inzwischen an den Zapfsäulen an. Die Experten halten trotzdem nicht viel von dem Rabatt, weil er vor allem Vielfahrern mit Spritschluckern hilft. Das Institut will stattdessen eine Reform der Einkommenssteuer, um kleine und mittlere Einkommen zielgenau zu entlasten. Der Countdown zur Fußball-WM läuft. Heute bezieht die deutsche Fußballnationalmannschaft ihr Teamquartier in North Carolina. Am Sonntag steht dann in Houston, Texas, das erste Gruppenspiel gegen Curaçao an. Hier in Deutschland hofft der Handel wieder auf viel Umsatz zum Turnier. Bei der Heim-EM vor 2 Jahren waren es 3,8 Milliarden Euro. Stefan Hertel vom Handelsverband sagte uns:
3: Man muss auch sagen, dass die Effekte natürlich deutlich höher sind, wenn so ein Turnier im eigenen Land stattfindet, weil dann eben auch einfach noch Leute aus vielen anderen Ländern kommen und hier einkaufen. Je weiter die deutsche Nationalmannschaft im Turnier kommt, desto größer ist die Wahrscheinlichkeit, dass sich das auch irgendwie positiv auf die Gesamtstimmung niederschlägt, was dann auch einen Nutzen für die Wirtschaft hätte.
1: Der DGB-Vorstoß zu einer verpflichtenden Betriebsrente kommt bei der Union nicht gut an. Die Vorsitzende der Mittelstandsunion Konnemann warnte im Handelsblatt vor neuen Belastungen für die Betriebe. Das gefährde Investitionen, Arbeitsplätze und Wachstum. Kanzler Merz hat Alexander Zverev zu seinem French Open-Sieg gratuliert. Auf Instagram schreibt Merz von einem außergewöhnlichen Erfolg, der das ganze Land begeistere. Auch das DFB-Team und Wimbledon-Siegerin Angie Kerber gratulierten Zverev zum ersten Grand-Slam-Sieg für die deutschen Tennisherren seit 30 Jahren.
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4: Mit KI-Support. Sonnig oder mit nur ein paar Wolken geht's gerade durch Deutschland. Erstmal bleibt's trocken, später ziehen von Westen her mehr Wolken rein. Ab dem Nachmittag wird's dann im Südwesten nass, teils mit Gewittern. Und das breitet sich bis zum Abend weiter aus. Dazu Höchstwerte zwischen 20 und 29 Grad. Morgen dann deutlich grauer und unbeständiger, mit Regen und Schauern, maximal 15 bis 21 Grad.

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1: Im Studio Silas Quiring. Die Lage in Nahost eskaliert erneut. Der Iran hat zum ersten Mal seit Beginn der Waffenruhe Raketen auf Israel gefeuert. Israel reagierte mit Gegenangriffen. Jana Klonikowski berichtet.
2: Das iranische Staatsfernsehen meldete mehrere Explosionen, unter anderem in der Hauptstadt Teheran. Gestern hatte sich die Lage hochgeschaukelt, nachdem Israel die pro-iranische Hisbollah-Miliz im Libanon erneut attackiert hatte, reagierte der Iran mit Raketenangriffen auf Israel und Israel dann mit den Angriffen im Iran. US-Präsident Trump hatte Israel noch von einem Gegenschlag abhalten wollen, um das von ihm erhoffte Friedensabkommen nicht zu gefährden.
1: Der Tankrabatt kommt laut IFO-Institut inzwischen an den Zapfsäulen an. Die Experten halten trotzdem nicht viel von dem Rabatt, weil er vor allem Vielfahrern mit Spritschluckern hilft. Das Institut will stattdessen eine Reform der Einkommenssteuer, um kleine und mittlere Einkommen zielgenau zu entlasten. Der Countdown zur Fußball-WM läuft. Heute bezieht die deutsche Fußballnationalmannschaft ihr Teamquartier in North Carolina. Am Sonntag steht dann in Houston, Texas, das erste Gruppenspiel gegen Curaçao an. Hier in Deutschland hofft der Handel wieder auf viel Umsatz zum Turnier. Bei der Heim-EM vor 2 Jahren waren es 3,8 Milliarden Euro. Stefan Hertel vom Handelsverband sagte uns,
3: man muss auch sagen, dass die Effekte natürlich deutlich höher sind, wenn so ein Turnier im eigenen Land stattfindet, weil dann eben auch einfach noch Leute aus vielen anderen Ländern kommen und hier einkaufen. Je weiter die deutsche Nationalmannschaft im Turnier kommt, desto größer ist die Wahrscheinlichkeit, dass sich das auch irgendwie positiv auf die Gesamtstimmung niederschlägt, was dann auch einen Nutzen für die Wirtschaft hätte.
1: Der DGB-Vorstoß zu einer verpflichtenden Betriebsrente kommt bei der Union nicht gut an. Die Vorsitzende der Mittelstandsunion Konnemann warnte im Handelsblatt vor neuen Belastungen für die Betriebe. Das gefährde Investitionen, Arbeitsplätze und Wachstum. Kanzler Merz hat Alexander Zverev zu seinem French Open-Sieg gratuliert. Auf Instagram schreibt Merz von einem außergewöhnlichen Erfolg, der das ganze Land begeistere. Auch das DFB-Team und Wimbledon-Siegerin Angie Kerber gratulierten Zverev zum ersten Grand-Slam-Sieg für die deutschen Tennisherren seit 30 Jahren.
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4: Mit KI-Support. Sonnig oder mit nur ein paar Wolken geht's gerade durch Deutschland. Erstmal bleibt's trocken, später ziehen von Westen her mehr Wolken rein. Ab dem Nachmittag wird's dann im Südwesten nass, teils mit Gewittern und das breitet sich bis zum Abend weiter aus. Dazu Höchstwerte zwischen 20 und 29 Grad. Morgen dann deutlich grauer und unbeständiger mit Regen und Schauern, maximal 15 bis 21 Grad.

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1: Im Studio Silas Quiring. Die Lage in Nahost eskaliert erneut. Der Iran hat zum ersten Mal seit Beginn der Waffenruhe Raketen auf Israel gefeuert. Israel reagierte mit Gegenangriffen. Jana Klonikowski berichtet.
2: Das iranische Staatsfernsehen meldete mehrere Explosionen, unter anderem in der Hauptstadt Teheran. Gestern hatte sich die Lage hochgeschaukelt, nachdem Israel die pro-iranische Hisbollah-Miliz im Libanon erneut attackiert hatte, reagierte der Iran mit Raketenangriffen auf Israel und Israel dann mit den Angriffen im Iran. US-Präsident Trump hatte Israel noch von einem Gegenschlag abhalten wollen, um das von ihm erhoffte Friedensabkommen nicht zu gefährden.
1: Der Tankrabatt kommt laut IFO-Institut inzwischen an den Zapfsäulen an. Die Experten halten trotzdem nicht viel von dem Rabatt, weil er vor allem Vielfahrern mit Spritschluckern hilft. Das Institut will stattdessen eine Reform der Einkommenssteuer, um kleine und mittlere Einkommen zielgenau zu entlasten. Der Countdown zur Fußball-WM läuft. Heute bezieht die deutsche Fußballnationalmannschaft ihr Teamquartier in North Carolina. Am Sonntag steht dann in Houston, Texas, das erste Gruppenspiel gegen Curaçao an. Hier in Deutschland hofft der Handel wieder auf viel Umsatz zum Turnier. Bei der Heim-EM vor 2 Jahren waren es 3,8 Milliarden Euro. Stefan Hertel vom Handelsverband sagte uns:
3: Man muss auch sagen, dass die Effekte natürlich deutlich höher sind, wenn so ein Turnier im eigenen Land stattfindet, weil dann eben auch einfach noch Leute aus vielen anderen Ländern kommen und hier einkaufen. Je weiter die deutsche Nationalmannschaft im Turnier kommt, desto größer ist die Wahrscheinlichkeit, dass sich das auch irgendwie positiv auf die Gesamtstimmung niederschlägt, was dann auch einen Nutzen für die Wirtschaft hätte.
1: Der DGB-Vorstoß zu einer verpflichtenden Betriebsrente kommt bei der Union nicht gut an. Die Vorsitzende der Mittelstandsunion Konnemann warnte im Handelsblatt vor neuen Belastungen für die Betriebe. Das gefährde Investitionen, Arbeitsplätze und Wachstum. Kanzler Merz hat Alexander Zverev zu seinem French Open-Sieg gratuliert. Auf Instagram schreibt Merz von einem außergewöhnlichen Erfolg, der das ganze Land begeistere. Auch das DFB-Team und Wimbledon-Siegerin Angie Kerber gratulierten Zverev zum ersten Grand-Slam-Sieg für die deutschen Tennisherren seit 30 Jahren.
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4: Mit KI-Support. Sonnig oder mit nur ein paar Wolken geht's gerade durch Deutschland. Erstmal bleibt's trocken, später ziehen von Westen her mehr Wolken rein. Ab dem Nachmittag wird's dann im Südwesten nass, teils mit Gewittern, und das breitet sich bis zum Abend weiter aus. Dazu Höchstwerte zwischen 20 und 29 Grad. Morgen dann deutlich grauer und unbeständiger, mit Regen und Schauern, maximal 15 bis 21 Grad.

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1: Im Studio Silas Quiring. Die Lage in Nahost spitzt sich wieder zu. Zum ersten Mal seit Beginn der Waffenruhe haben sich der Iran und Israel wieder gegenseitig angegriffen. Jana Klonikowski berichtet.
2: Der Iran hatte gestern Raketen auf Israel gefeuert, nach eigenen Angaben als Reaktion auf israelische Angriffe auf die pro-iranische Hisbollah-Miliz im Libanon. Daraufhin flog Israel Angriffe auf den Iran. Das Mullah-Regime reagierte mit neuen Raketenangriffen. US-Präsident Trump hatte zuvor noch versucht, die israelischen Schläge abzuwenden, um sein großes Ziel, ein Abkommen mit dem Iran, nicht zu gefährden. Als Reaktion auf die neue Eskalation in Nahost hat auch der Ölpreis wieder angezogen.
1: Ein großer Stromausfall in Reutlingen, südlich von Stuttgart, ist offenbar auf Brandstiftung zurückzuführen. Nach Angaben des Netzbetreibers gibt es 3 Brandstellen. Außerdem wurde ein Loch im Zaun gefunden. Wie lange es dauert, bis der Strom wieder fließt, ist noch unklar. Der Tankrabatt kommt laut IFO-Institut inzwischen an den Zapfsäulen an. Die Experten halten trotzdem nicht viel von dem Rabatt. Anne Brauer mit den Einzelheiten.
3: Laut der IFO-Auswertung ist Diesel durch die Steuererleichterung im Mai rund 12 Cent pro Liter günstiger gewesen. Beim Liter Super sind es 15 Cent. Aus Sicht der Wirtschaftsexperten sollte der Tankrabatt aber nicht verlängert werden, weil er vor allem Vielfahrern mit Spritschluckern hilft und damit nicht den richtigen Anreiz setzt, nämlich den Sprit zu sparen. Das Institut will stattdessen eine schnelle Reform der Einkommensteuer, um Menschen mit kleineren und mittleren Einkommen zielgerichtet zu entlasten.
1: Bringt die Fußball-WM in Nordamerika den deutschen Handel zum Jubeln? Die Branche hofft auf einen Milliardenumsatz. Bei der Heim-EM vor 2 Jahren waren es 3,8 Milliarden Euro. Fürs DFB-Team wird's jetzt so langsam ernst. Die Mannschaft bezieht heute ihr WM-Quartier im US-Bundesstaat North Carolina. Viele Sportler und Prominente gratulieren Alexander Zverev zum ersten Grand-Slam-Sieg seiner Karriere. Das hast du dir verdient, schreibt zum Beispiel Paris-Rekordchampion Rafael Nadal. Und Glückwünsche kommen auch von Grand-Slam-Siegerin Angie Kerber, Fußballer Thomas Müller und Kanzler Friedrich Merz.
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4: Mit KI-Support. Sonnig und trocken ist es erstmal noch. Im Südwesten schieben später aber viele Wolken rein. Und ab dem Nachmittag kommt da auch Regen dazu. Vereinzelt mit Gewitter. An den Alpen kann es auch mal krachen. Dazu wird's nochmal schön warm mit 20 bis 29 Grad. Morgen dann deutlich grauer, öfter Regen und dazu nur noch maximal 21 Grad.

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1: Im Studio Silas Quiring. Die Lage in Nahost spitzt sich wieder zu. Zum ersten Mal seit Beginn der Waffenruhe haben sich der Iran und Israel wieder gegenseitig angegriffen. Jana Klonikowski berichtet.
2: Der Iran hatte gestern Raketen auf Israel gefeuert, nach eigenen Angaben als Reaktion auf israelische Angriffe auf die pro-iranische Hisbollah-Miliz im Libanon. Daraufhin flog Israel Angriffe auf den Iran. Das Mullah-Regime reagierte mit neuen Raketenangriffen. US-Präsident Trump hatte zuvor noch versucht, die israelischen Schläge abzuwenden, um sein großes Ziel, ein Abkommen mit dem Iran, nicht zu gefährden. Als Reaktion auf die neue Eskalation in Nahost hat auch der Ölpreis wieder angezogen.
1: Ein großer Stromausfall in Reutlingen südlich von Stuttgart ist offenbar auf Brandstiftung zurückzuführen. Nach Angaben des Netzbetreibers gibt es 3 Brandstellen. Außerdem wurde ein Loch im Zaun gefunden. Wie lange es dauert, bis der Strom wieder fließt, ist noch unklar. Der Tankrabatt kommt laut IFO-Institut inzwischen an den Zapfsäulen an. Die Experten halten trotzdem nicht viel von dem Rabatt. Anne Brauer mit den Einzelheiten.
3: Laut der IFO-Auswertung ist Diesel durch die Steuererleichterung im Mai rund 12 Cent pro Liter günstiger gewesen. Beim Liter Super sind es 15 Cent. Aus Sicht der Wirtschaftsexperten sollte der Tankrabatt aber nicht verlängert werden, weil er vor allem Vielfahrern mit Spritschluckern hilft und damit nicht den richtigen Anreiz setzt, nämlich den Sprit zu sparen. Das Institut will stattdessen eine schnelle Reform der Einkommensteuer, um Menschen mit kleineren und mittleren Einkommen zielgerichtet zu entlasten.
1: Bringt die Fußball-WM in Nordamerika den deutschen Handel zum Jubeln? Die Branche hofft auf einen Milliardenumsatz. Bei der Heim-EM vor 2 Jahren waren es 3,8 Milliarden Euro. Fürs DFB-Team wird's jetzt so langsam ernst. Die Mannschaft bezieht heute ihr WM-Quartier im US-Bundesstaat North Carolina. Viele Sportler und Prominente gratulieren Alexander Zverev zum ersten Grand-Slam-Sieg seiner Karriere. Das hast du dir verdient, schreibt zum Beispiel Paris-Rekord-Champion Rafael Nadal. Und Glückwünsche kommen auch von Grand-Slam-Siegerin Angie Kerber, Fußballer Thomas Müller und Kanzler Friedrich Merz.
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4: Mit KI-Support. Sonnig und trocken ist es erstmal noch. Im Südwesten schieben später aber viele Wolken rein. Und ab dem Nachmittag kommt da auch Regen dazu. Vereinzelt mit Gewitter. An den Alpen kann es auch mal krachen. Dazu wird's nochmal schön warm mit 20 bis 29 Grad. Morgen dann deutlich grauer, öfter Regen und dazu nur noch maximal 21 Grad.

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1: Im Studio Silas Quiring. Der deutsche Handel hofft, dass die Fußball-WM die Kauflaune ankurbelt. Aktuell ist die Euphorie noch nicht so da. Viele Kunden greifen aber dann doch im Geschäft zu. Viele gönnen sich zum Beispiel einen neuen Fernseher. Und Stefan Hertel vom Handelsverband sagte uns:
2: Das trifft vor allen Dingen oft auch Fußballausrüstung, also auch die Bälle, Trikots, Schals, andere witzige Dekoobjekte. Aber es trifft ja auch Lebensmittel. Erleben wir ja auch immer wieder, dass große Hersteller besondere Aktionen starten mit Sammelbildchen. Und das zieht eben dann schon bei dem einen oder anderen Kunden.
1: Jetzt wird's langsam auch fürs DFB-Team ernst. Die Mannschaft bezieht ihr WM-Quartier. Am Sonntag steigt das erste Vorrundenspiel gegen Curaçao. Raketenangriffe statt Feuerpause. Die Lage im Nahen Osten spitzt sich wieder zu. Der Iran und Israel beschießen sich wieder gegenseitig. Prompt ging auch der Ölpreis nach oben. Die EU-Außenbeauftragte Kallas fordert beide Seiten auf, wieder an den Verhandlungstisch zu kommen. Um kleine und mittlere Einkommen zu entlasten, will die Bundesregierung die Einkommenssteuer reformieren und Bundesarbeitsministerin Baas hat da jetzt eine Größenordnung genannt. Eine Entlastung von mindestens 500 Euro im Jahr sollte es schon sein, so Baas in der ARD. Und weiter:
3: Wenn durch eine Steuerreform die kleinen und mittleren Einkommen nicht entlastet werden und auf der anderen Seite machen wir Sozialstaatsreformen, die am Ende die Belastung noch erhöhen. Und dann haben wir unsere Glaubwürdigkeit auch verloren. Also insofern werden wir jetzt hart daran arbeiten müssen, dieses Versprechen wirklich einzuhalten.
1: Der Tankrabatt kommt laut IFO-Institut inzwischen an den Zapfsäulen an. Die Experten halten trotzdem nicht viel von dem Rabatt, weil er vor allem Vielfahrern mit Spritschluckern hilft und damit nicht den richtigen Anreiz setzt, nämlich Sprit zu sparen. In Brandenburg hat die Polizei einen 11-Jährigen am Steuer erwischt. Der Junge sollte seinen Vater zu einer Tankstelle fahren, weil der schon Alkohol getrunken hatte, heißt es von der Polizei. An der Tankstelle wollte der 36-Jährige sich wohl neuen Alkohol besorgen. Er hat jetzt eine Anzeige am Hals.
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4: Mit KI-Support. Sonnig und trocken ist es erstmal noch. Im Südwesten schieben später aber viele Wolken rein. Und ab dem Nachmittag kommt da auch Regen dazu. Vereinzelt mit Gewitter. An den Alpen kann's auch mal krachen. Dazu wird's nochmal schön warm mit 20 bis 29 Grad. Morgen dann deutlich grauer, öfter Regen und dazu nur noch maximal 21 Grad.

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1: Im Studio Silas Quiring. Der deutsche Handel hofft, dass die Fußball-WM die Kauflaune ankurbelt. Aktuell ist die Euphorie noch nicht so da, viele Kunden greifen aber dann doch im Geschäft zu. Viele gönnen sich zum Beispiel einen neuen Fernseher. Und Stefan Hertel vom Handelsverband sagte uns:
2: Das trifft vor allen Dingen oft auch Fußballausrüstung, also auch die Bälle, Trikots, Schals, andere witzige Deko-Objekte. Aber es trifft ja auch Lebensmittel. Erleben wir ja auch immer wieder, dass große Hersteller besondere Aktionen starten mit Sammelbildchen. Und das zieht eben dann schon bei dem einen oder anderen Kunden.
1: Jetzt wird's langsam auch fürs DFB-Team ernst. Die Mannschaft bezieht ihr WM-Quartier. Am Sonntag steigt das erste Vorrundenspiel gegen Curaçao. Raketenangriffe statt Feuerpause. Die Lage im Nahen Osten spitzt sich wieder zu. Der Iran und Israel beschießen sich wieder gegenseitig. Prompt ging auch der Ölpreis nach oben. Die EU-Außenbeauftragte Kallas fordert beide Seiten auf, wieder an den Verhandlungstisch zu kommen. Um kleine und mittlere Einkommen zu entlasten, will die Bundesregierung die Einkommenssteuer reformieren und Bundesarbeitsministerin Baas hat da jetzt eine Größenordnung genannt. Eine Entlastung von mindestens 500 Euro im Jahr sollte es schon sein, so Baas in der ARD. Und weiter:
3: Wenn durch eine Steuerreform die kleinen und mittleren Einkommen nicht entlastet werden und auf der anderen Seite machen wir Sozialstaatsreformen, die am Ende die Belastung noch erhöhen. Und dann haben wir unsere Glaubwürdigkeit auch verloren. Also insofern werden wir jetzt hart daran arbeiten müssen, dieses Versprechen wirklich einzuhalten.
1: Der Tankrabatt kommt laut IFO-Institut inzwischen an den Zapfsäulen an. Die Experten halten trotzdem nicht viel von dem Rabatt, weil er vor allem Vielfahrern mit Spritschluckern hilft und damit nicht den richtigen Anreiz setzt, nämlich Sprit zu sparen. In Brandenburg hat die Polizei einen 11-Jährigen am Steuer erwischt. Der Junge sollte seinen Vater zu einer Tankstelle fahren, weil der schon Alkohol getrunken hatte, heißt es von der Polizei. An der Tankstelle wollte der 36-Jährige sich wohl neuen Alkohol besorgen. Er hat jetzt eine Anzeige am Hals.
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4: Mit KI-Support. Sonnig und trocken ist es erstmal noch. Im Südwesten schieben später aber viele Wolken rein. Und ab dem Nachmittag kommt da auch Regen dazu. Vereinzelt mit Gewitter. An den Alpen kann es auch mal krachen. Dazu wird's nochmal schön warm mit 20 bis 29 Grad. Morgen dann deutlich grauer, öfter Regen und dazu nur noch maximal 21 Grad.

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1: Im Studio Silas Quiring. Kurz vor dem Start der Fußball-WM hofft der deutsche Handel wieder auf viel Umsatz. Bei der Heim-EM vor 2 Jahren waren es 3,8 Milliarden Euro. Dieses Jahr sind Euphorie und Kauflaune bislang aber noch nicht so richtig da. Fürs DFB-Team wird's jetzt langsam ernst. Heute bezieht es sein WM-Quartier in North Carolina. Bundestrainer Julian Nagelsmann sagt:
2: Das Allerwichtigste aus Trainer- und Mannschaftssicht ist die Nähe zu den Plätzen. Wir haben 3 Plätze in einem sehr, sehr guten Zustand. Wir können sie fußläufig oder mit dem Fahrrad in weniger als 10 Minuten erreichen. Und das ist schon ein ganz entscheidender Faktor, weil man natürlich aufgrund der Distanzen der Spiele hier in den USA schon eine gewisse Strecke zurücklegt, die wir im Trainingsalltag tunlichst vermeiden möchten. Und das ist uns mit diesem Basecamp geglückt.
1: Am Sonntag geht's zum WM-Auftakt in Houston, Texas gegen Curaçao. Israel und der Iran melden wieder gegenseitige Angriffe und weltweit ist die Sorge groß. Auch der Ölpreis ist wieder nach oben gegangen. Bundesverkehrsminister Schnieder rechnet aber nicht damit, dass Sprit hier bei uns knapp werden könnte. Ein großer Stromausfall legt weiter Teile von Reutlingen lahm. Tausende Haushalte in der Stadt in Baden-Württemberg sind weiter ohne Strom. Und das seit einem Brand in einem Umspannwerk vergangene Nacht. Warum das Feuer ausgebrochen ist, wird jetzt untersucht, so Polizeisprecherin Tina Rempfer.
3: Unsere Ermittlungen sind in jegliche Richtung. Wir beziehen ein, ob es eventuell ein technischer Defekt sein könnte oder eine Brandlegung, eventuell fahrlässig oder auch vorsätzlich. Alle Möglichkeiten werden in Betracht gezogen.
1: Die geplante Steuerreform sollte für eine Entlastung von mindestens 500 Euro im Jahr sorgen. Das sagt Bundesarbeitsministerin Baas. Ansonsten könne man sich die Reform auch sparen, so Baas in der ARD. Die Bundesregierung plant eine Reform der Einkommenssteuer, um kleine und mittlere Einkommen zu entlasten. Kanzler Merz hat Alexander Zverev zu seinem French Open-Sieg gratuliert. Auf Instagram schreibt Merz von einem außergewöhnlichen Erfolg, der das

0: ganze Land begeistere. Auch das DFB-Team und Wimbledon-Siegerin Angie Kerber gratulierten Zverev zum ersten Grand-Slam-Sieg für die deutschen Tennisherren seit 30 Jahren.
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2: Mit KI-Support. Sonnig und trocken ist es gerade noch an vielen Ecken, aber die Wolken werden schnell mehr, vor allem im Westen. Später kommt dann von Südwesten her Regen rein, zwischendurch auch mal als Schauer, Richtung Benelux kann es gegen Abend auch mal gewittern. Dazu werden es heute maximal 20 bis 29 Grad. Morgen dann deutlich grauer und öfter nass, mit Höchstwerten bis 21 Grad.

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1: Mann und Frauenfelder mit Armleuchter. Und damit heiße ich euch ganz herzlich willkommen zu einer weiteren Ausgabe von meinem zweistündigen Musikprogramm. Ich hoffe, ihr habt Spass daran und ich sage, wir machen gerade weiter mit Ariane Perl. Neue Liebe, neues Glück. Dieter Bernd Sommer. Die Hände hoch zum Himmel. Diana del Sol. Mädels auf Wuch. Dindelpunk. Fußball ist unser Leben. Und Lucy P. Gib mir mehr als ein Vielleicht. Viel Vergnügen.

Ramon, der singende Türsteher mit Am Ring Jebore. Und weiter geht mit dem Rüdiger Schima. Es muss ja nicht der Himmel sein. Sabrina Sänger, wenn du mich wirklich willst. Star Key, bei dir sein. Bobby Rockabilly, My Life to Dan Perfect. Und was, dann Sorges. Opa, sie Pipe.

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Peter Sebastian und Dina Heeschen mit Keep on Smiling. Und weiter geht's mit Tus Monbeats, Yes Sir, ein Camp Boogie, Frank Marin, Doch wenn du mich brauchst, Gerda und Rick Elbeck, Ich weine nur im Regen, Julia Bender, Doch ich denk an dich und Powerbomb, eine Sommernacht.

Tiroler Wind mit Steh wieder auf. Und weiter geht's mit Forsberg und Halten. Luca Koch, Füreinander da. Ria Giocolores, Vida della Ola. James Intweit, Let's Talk It Out. Sius Manek, Mabok Cinta. Rachel Brooke mit

The Explosion Rockets mit Sweet Rockin' Angel. Und Classics machen wir weiter mit Hey, What's Your Name? Debbie ist verknallt. Lisa Loren, kaltes Herz. Presa Fan.

Dead Man's Cadillac mit Susie Baby. Und weiter geht's mit Come On and Dance von mir, Rolf Wegmann, The Boys und Danny Davies, Hemeles Blue, Susanne Abrahami, Sommer, Du Schokolade, Tammy mit Vogelwoid, Bruno Ferrara, Du bist der Grund.

mit dem Bruno Ferrara gehen wir auch schon wieder ins Sport von meiner heutigen Sendung. Ich hoffe, ihr habt Spass daran. Ich bedanke mich fürs Zuhören und freue mich auf ein Wiederhören. Bis gleich wieder, euer Rolf Wegmann.

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Das Duo-Wehr hat mit Mamma Mia meine heutige Sendung eröffnet. Dazu heiße ich euch herzlich willkommen und wünsche jetzt schon viel Vergnügen. Ich mache doch gerade weiter mit Danny Black, Sugar Baby, Engelherz, Stille Wasser sind tief, Garo Best, Wir tanzen durch die Nacht, Frank Neuenfels, Wenn endlich wieder Sommer ist, und Frank Rebell, Jetzt oder nie.

Ilka Grönewald mit «Und wenn ich träum», ist das gesehen. Und J.Q., Du Dramond und Elvira Fischer, El Gondor Pasa, Marvin Markel, Hallo Sommer, Teddy Herz, Rock'n'Roll hält jung, Sue Moreno, Perfidia und Tara Jackson und Danny B. Harvey, Fall In.

5 mit California Blue. Und weiter geht's mit dem Bandit, One Way Love. Domingos mit Ich schenk dir all die goldenen Sterne. Jocelyn Damara, Du Angel Guerra Ser. Rolf Wegmann mit Komm mit mir ins Zauberland. Danny Everett, Blue Eyes Crying in the Rain.

Musik Apostel, die jetzt bekanntlich aus Xanadung unterwegs sind mit Achy Breaky Heart. Und weiter geht's mit Klaus und Servants, Knock Three Times, Rina Ina für alle Zeit, Sarah Ann, die nackte Wahrheit, Schmitty im Feuer der Gefühle, DJ Thomas für immer und ewig.

Und das ist der brandneue Titel von Sandy Leona, «Du musst kein Engel sein». Und weitermachen, Spielberg, auch mit ihrem neuesten Titel «Ich vertraue dir blind». Und Riago Colores, «Das Wurstbrot ist verliebt». Whitney Rose mit Marquet.

Starke Freunde mit Vermiss dich jeden Tag. Und wieder geht's mit La Lorena, der Sommer, er ist da. Bo Watson, Gonna Make Love. Colin Carter, Wasting Time with You. Und Melanie Brugger, Steig doch auf.

Und zum Schluss machen wir heute den Hot Road Gang mit Boogie Woogie Country Girl. Ich sage besten Dank fürs Zuhören. Bis zum nächsten Mal.

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1: Im Studio André Glatzel. Bringt die Fußball-WM in Nordamerika den deutschen Handel zum Jubeln? Die Branche hofft trotz der aktuell eher mäßigen Kauflaune auf gute Geschäfte. Und Stefan Hertel vom Handelsverband erwartet, dass die Zeitverschiebung kein Problem ist. Er sagte uns:
2: Die Anstoßzeiten der deutschen Nationalmannschaft in der Vorrunde sind ja relativ zivil für die Verhältnisse, die andere Nationen mit ihren Anstoßzeiten in den USA haben. Insofern glaube ich, haben wir es ganz gut getroffen. Wenn es um 19 Uhr losgeht, kann man sehr gut gemeinsam grillen vorher. Da hoffen wir schon drauf, dass dann nach wie vor die positiven Effekte spürbar sein werden.
1: Heute bezieht die deutsche Fußballnationalmannschaft ihr Teamquartier im US-Bundesstaat North Carolina. Zum WM-Auftakt geht es am Sonntag gegen Curaçao. Aus Stuttgart 21 wird wohl eher Stuttgart 31. Bei dem milliardenteuren Bahnprojekt gibt es weitere Verzögerungen. Deswegen verschiebt die Deutsche Bahn die Eröffnung auf Ende 2031, berichtet die FAZ. Grund sind demnach Probleme mit der Technik. Um kleine und mittlere Einkommen zu entlasten, will die Bundesregierung die Einkommensteuer reformieren. Und Bundesarbeitsministerin Baas hat da jetzt eine Größenordnung genannt. Eine Entlastung von mindestens 500 Euro im Jahr sollte es schon sein, so Baas in der ARD. Und weiter:
3: Wenn durch eine Steuerreform die kleinen und mittleren Einkommen nicht entlastet werden und auf der anderen Seite machen wir Sozialstaatsreformen, die am Ende die Belastung noch erhöhen, und dann haben wir unsere Glaubwürdigkeit auch verloren. Also insofern werden wir jetzt hart daran arbeiten müssen, dieses Versprechen wirklich einzuhalten.
1: Ein defekter Keilriemen hat dafür gesorgt, dass der Münchner Flughafen zeitweise gesperrt werden musste. Wegen Brandgeruchs im Tower waren gestern für knapp 2 Stunden keine Starts und Landungen möglich. Insgesamt mussten 35 Flüge umgeleitet werden. In Südeuropa ist Urlaub oft deutlich günstiger als in Deutschland. Besonders viel sparen kann man bei Hotel und Restaurant in Nordmazedonien und Bulgarien, so das Statistische Bundesamt. Auch Portugal, Spanien und die Türkei sind günstiger. Teurer ist es dann in Nordeuropa.
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4: Mit KI-Support. Sonne und trockene Phasen sind zwar noch drin, aber es ziehen schon deutlich mehr Wolken auf und Richtung Abend kommt von Westen her Regen auf. Vereinzelt auch mal mit Gewitter dabei. An den Alpen kann's auch krachen. Dazu liegen die aktuellen Spitzenwerte heute bei etwa 20 bis 29 Grad. Morgen dann deutlich grauer und unbeständiger mit längerem Regen und ein paar Schauern, maximal noch 21 Grad.

Also, es heißt wirklich nicht umsonst, wenn einer eine Reise tut, dann kann er meist viel erleben und dadurch natürlich auch so manches erzählen. Nun, liebe Zuschauer in Österreich, in ganz Deutschland, in allen unseren Nachbarländern, Wolfgang Lindner, seine Stadl-Musikanten, sein Chor und ich, wir haben eine wunderbare Reise hinter uns. Wir sind mit dem Motorschiff der DDSG, mit der Prinz Eugen von Melk in Niederösterreich, die Donau hinunter gefahren nach Krems. Naja, und jetzt werden sie natürlich sagen, jetzt kann uns der Moik viel erzählen. Nur der Moik tut's nicht. Aus zwei Gründen. Erstens einmal heißt ja immer, reden ist Silber, schweigen, eh schon wissen. Und zweitens einmal möchte ich dem Herrn Bürgermeister von Herzogenburg, von wo unser heutiger Musikantenstall kommt, nicht vorgreifen. Eines, das kann ich Ihnen allerdings verraten. Wir sind heute in der Wachau. Und das ist eines der Zentren für den Obstanbau und für den Weinbau. Und wissen Sie, hier von Krems nach Herzogenburg ist es ja eigentlich nur ein Katzensprung. Naja, und wissen Sie was? Den könnten wir eigentlich gemeinsam gehen, zu Fuß. So ein bisschen romantisch durch die Weinberge. Na? Wie? Sie können nicht? Sie haben so ein kleines Wehwehchen. Das macht gar nichts. Da habe ich für Sie ein Hausrezept. Ein altbewährtes hier aus dieser Gegend. Also passen Sie auf, es nützt ganz bestimmt. Glauben Sie uns.

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0: Ja, schütt die Sorgen in ein Gläschen Wein mit dieser immergrünen Melodie. Sind wir eigentlich genau jetzt dort gelandet, wo wir hin wollten. Nämlich, liebe Zuschauer, in der Sporthalle in Herzogenburg. Und da muss ich Ihnen sagen, liebe Gäste hier in der Sporthalle, ich bedanke mich zuerst einmal für den freundlichen Empfang und dann machen wir eigentlich das, was wir im Stadl immer machen. Kurz und schmerzlich und auch sehr lieb und sehr herzlich. Servus, Herzogenburg! Ja. Herrlich! Wunderbar! Also ich muss Ihnen sagen, liebe Zuschauer zu Hause, das sollten Sie einmal machen. So einen Spaziergang durch die Weinberge sollten Sie einmal wirklich machen. Ich sage Ihnen was, herrlich. Da dankt man wieder so richtig Gesundheit. Und dann die Besuche bei den Heurigen. Ja, ja, ich habe halt fest Mineralwasser getrunken, so wie ich es gehört, aber ja, es hat gut getan. Aber dort haben Sie mal gesagt, irgendetwas ist vorgegangen in den Weinbergen. Also manche Leute haben gesagt, der Hirs sollte dort unterwegs sein. Also ich kann mir das nicht vorstellen, ja, muss was passiert sein, weil sonst wäre er ja schon da. Also doch, das Wandern ist es, Hirs ist los.
1: Ja.

0: auch unterwegs bei dem Sauwetter. Ja, ja, ja. Ja, das hat er wieder getaugt in den Weinbergen da. Schluck auf und so weiter, gell?
1: Ja, zum Unterschied von dir, ich bin zu Fuß gewandert, nur beim Schiff.
0: Ja, na sicher. Ein bisschen bin ich auch zu Fuß gegangen.
1: Ja, aber nur ganz ein bisschen. Aber ich mache das immer vor einer Sendung. Ein bisschen spazieren gehen, ein bisschen wandern gehen, ja, weil da bin ich dann immer so richtig fit.
0: Ja, ja.
1: Und das würde dir auch nicht schaden.
0: Aha, also es geht schon wieder an, immer.
1: So.
0: Also, findest du nicht, dass dir dieser Gehstock etwas zu groß ist?
1: Erstens einmal ist das kein Gehstock, sondern ein Spazierstock.
0: Aha, verstehe.
1: Zweitens habe ich diesen Spazierstock von meinem Großvater gehabt.
0: Mhm.
1: Und wie er der Name schon sagt, war der ziemlich groß.
0: Aha.
1: Ja? Also wenn du das super Exemplar anschaust, der Griff, handgeschnitzt,
0: ja.
1: Also zu der heutigen Zeit unbezahlbar.
0: Aha. Ja, aber trotzdem, zu groß. Ich würde ihn ein bisschen abschneiden.
1: Das ist Wahnsinn, das ist also ein wertvolles Ding, also einen wertvollen Griff einfach anschneiden. Und zweitens ist er dann nicht mehr schön zu halten, was?
0: Yes, du sollst ihn ja nicht oben beim Griff abschneiden, unten sollst du ihn abschneiden.
1: Das heißt, unten passt er eh.

0: Ich komme halt einmal dazu, dass ich meine die Fliegen ist was Lästiges. Meine Cremeschnitte fertig ist und den Kaffee, weil es geht schon weiter. Herr Ober, darf ich zahlen? Wo ist er denn? Herr Ober?
1: Die Kollegin kommt gleich.
0: Der Ober von Österreich.
1: Baby. Ja, was mein Lieber.
0: Grüß dich, Gott. Ein Platz.
1: Dankeschön. Danke, bitte nehmen Sie auf. Danke.
0: Ja, ich darf Ihnen sagen, liebe Zuschauer, die so ein bisschen in Hamburg wohnen, in Dänemark, in Belgien und so weiter. Er ist der populärste Ober Österreichs. Alfred Böhm, du machst ja eine Fernsehserie, die eigentlich schon jetzt wie lange läuft?
2: 21 Jahre.
0: 21 Jahre.
2: Jetzt im Herbst, also November, haben wir die 900. Folge.
0: Das ist eine Sendung, die Senioren betreut, ne?
2: Ja, Senioren, ein bisschen Lebenshilfe, ein bisschen Unterhaltung. Ein bisschen Betreuung durch Ärzte, durch Rechtsanwälte, wenn Pensionistenfragen sind und so weiter. Das ist eine, das also, ist in der Hinsicht sehr beliebte Sendung.
0: Ich muss dazu sagen, meines Wissens nach die einzige Sendung in Europa, die sich also wirklich wöchentlich mit diesem Thema befasst.
2: Befasst, ja.
0: Ja. Du hast ja schon einmal, oder was heißt einmal, schon in mehreren Serien mitgespielt. Einmal warst du bei der Familie Leitner, da warst du der Verfressene, gell?
2: Schwiegersohn, ja.
0: Ja, ja. Leiter, ja. Naja, und jetzt bist du Ober. Ich meine, damals haben dich die Leute angesprochen, haben gesagt, wollen sie was essen, ein bisschen was und
2: ja, heißen. Es ist immer so gewesen, dass ich, wenn wir im Restaurant irgendwo ein Essen bestellt haben, meine Frau und ich, war sie wegen der Bachau zum Beispiel, wenn wir jetzt gerade davon gesprochen haben, habe ich einen Fisch bestellt natürlich und meine Frau auch und ich habe einen derartigen Haifisch bekommen und meine Frau so ein Sardellenringel. Und die, ja, die haben dann bei der Durchreiche, bei der Küche.
0: Macht der Kaffee schon für Ober?
2: Warum?
0: Herr Kollege?
2: Warum nicht?
0: Ist gut, Herr Kollege, ja. Wie schaut es denn aus mit dem Trinkgeld, wenn du so einen Kollegen triffst?
2: Ja, passiert mir meistens so, dass die Ober, wenn ich halt dann meine Zeche bezahle und Trinkgeld geben will, dass wir das Trinkgeld zurückgeben und sagen, geh du und der Kollegen. Na, du, schau, Karl, ich fühle mich wohl, kann meinen Beruf noch ausüben ich bin noch transportfähig, kann noch gehen ohne Krücken. Aber woran es liegt, weiß ich nicht. Naja. Müssten wir einen Arzt fragen, aber mein Arzt ist in Ips, der hat mich immer betreut. Ja, das ist recht gut. Ja. Er trinkt auch gern, das ist wichtig.
0: Ja. So, und der Arzt könnte uns das Geheimnis verraten, ne?
2: Sicherlich, ja, aber der ist ja in Ips. Dreh dich
0: einmal um. Schau mal hinter dir. Dr. Georg Leudl, wir haben ihn da.
2: Na, das
0: Servus, geht. Herr Doktor.
3: Servus, Freunde.
2: Wie habt ihr das gemacht?
3: Servus, Herr Doktor.
2: Ja, das ist eine Überraschung. Wie bist du denn? Ein Kaffee darf ich nicht trinken.
3: Das tun wir vielleicht. Ja, nein, ich habe da deine Medizin mitgebracht.
2: Was ist denn da drin?
3: Wie immer der grüne, grüne Veltliner.
2: Wenn ich mit allem gerechnet hätte, also damit nicht, wie hast du das herausbekommen?
0: Du siehst, deine Frau, die Traudel. Lass Zeit, jetzt musst du nicht kurden.
3: Moik macht alles. Na ja. Eigentlich
0: nicht schlecht.
3: Eigentlich war es für einen
2: Freudiger. Nach was schmeckt es?
0: Na ja, noch mehr. Freddy. Du hast früher Kabarett gemacht, noch zu den schönen Zeiten eines Karl Farkas, Ernst Waldbrunn. Ich habe so den Eindruck, das Kabarett heute, das ist eigentlich brutaler gegenüber früher.
2: Das Kabarett, glaube ich, dass das mit der Zeit mitwächst, mit der politischen Lage, mit den Situationen, die es im Land gibt und so weiter. Und dann, wenn es einmal, sagen wir, milder ist, dann ist auch das Kabarett milder. Und wenn die politischen Situationen ein bisschen angestrengter sind, ist auch das Kabarett dementsprechend. Der Stil hat sich etwas geändert.
3: Müssen wir ein super Kabarett haben jetzt.
0: Ja.
3: Eine politische Situation.
2: Keine politischen Bemerkungen.
3: Ja, weiß.
2: Jetzt vor der Wahl auch noch dazu.
0: Und dann hast du eigentlich fast alle Rollen gespielt beim Theater. Heute bist du eigentlich mehr beim Fernsehen zu Hause. Wo ist eigentlich der große Unterschied zwischen Fernsehen und Theater für dich?
2: Ja, ist eigentlich ganz einfach. Im Theater merkt man als Schauspieler, wenn das Publikum einschläft und beim Fernsehen nicht.
0: Ach so, so ist es.
2: Also bei dir ist es ja anders, bei dir. Ja. Du hast ja das herrliche Glück, dass du immer ein ungeheures Publikum vor dir hörst. Du siehst, da kann niemand einschlafen und die daheim zuschauen bei deiner Sendung werden sicher auch nicht einschlafen. Das ist ja, glaube ich, die niedrigste Einschlafziffer, die es gibt überhaupt.
4: Naja, behalten Sie sich da dran. Aber, weißt Fredi, das weißt du am besten. Und liebe Zuschauer, ich möchte Ihnen schon einmal sagen, man sitzt oder man steht manchmal auf

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1: 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Es ist jetzt an die 60 Jahre, dass ich mit meinem Vater zum ersten Mal im Theater war. 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Stehst bewundert da im Rampenschein. Doch bald darauf, wie das so ist, bist du nur ein Statist, der sich fragt, was wird morgen mit mir sein? Ja, das Leben ist wie ein Theaterstück, von dem man den Schluss noch nicht kennt. 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Das andere fällt durch, im Moment. 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

0: Ich hab eine andere heut nach Haus gebracht.
1: Hier sie, wir trauen dir alles zu.
0: Das ist zwar schön, doch ich

0: So. Wir haben Ihnen ja heute schon einiges gezeigt aus dieser wunderbaren Gegend hier. Und, ein Evergreen ist er noch nicht, denn er ist erst 6 Jahre Bürgermeister hier von dieser Stadt. Aber er ist ein ganz, ganz lieber Kerl. Grüße den Gott, Herr Bürgermeister Anton Rupp.
1: Ja, was kann man sagen?
0: Ja, heißt er. Ihr Applaus, Herr Bürgermeister. Also, Herr Bürgermeister, zuerst einmal gleich zum Namen Ihrer Stadt Herzogenburg. Also, das hat so was Gräfliches, so was Majestätisches. Hat da der Adler ein bisschen mitgespielt?
1: Ja, lieber Karl, es hat einige Historiker gegeben, die verschiedene Auslegungen zu dem Namen Herzogenburg haben. Ich glaube, eines unserer glaubwürdigsten war im 9. Jahrhundert, als zwei Herzoge eingesetzt worden sind vom Sohn des Karl des Großen.
0: Also, meine Familie war damals schon da, ne? Also.
1: Die Grenzburg in Herzogenburg verteidigt haben und aus diesem Namen heraus zwei Herzöge eine Burg verteidigt, ist der Name Herzogenburg gekommen.
0: Ja, also kann man sich vorstellen, in ungefähr 100, 150 Jahren wird es dann Ruppburg heißen, ne?
1: Wäre schön.
0: Bürgermeister, ne? Aber wenn wir das nicht genau wissen, das macht gar nichts. Eines, liebe Zuschauer, das kann ich Ihnen mit absoluter Sicherheit sagen. Herzogenburg, das liegt so eingebettet, ja, ich möchte fast sagen, wie in den Garten Eden. Grün rundherum, eine gesunde, eine frische Gegend. Und das werden wir uns jetzt ein bisschen anschauen. Ich würde sagen, genießen Sie die Bilder, die Sie jetzt sehen, von Herzogenburg und rundherum. Schauen Sie uns an. Was sagen Sie, Herr Bürgermeister?
1: Es ist eine wunderbare, liebliche Landschaft, Herzogenburg, durch Weingärten und Felder, die man durchwandern kann in allen Himmelsrichtungen. Wir nähern uns den Stadtkern von Herzogenburg, den Juwel unseres Augustiner Chorherrnstiftes, mit dem wunderschönen Turm und dem Herzogshut darauf, der weithin über den Gerichtsbezirk hinaus sichtbar ist.
0: Das ist eigentlich das Wahrzeichen von eurer Stadt.
1: Ja, ja. Das ist das Augustiner Chorherrnstift vom Jakob von Brandauern und von Josef Munigas errichtet worden. Und hier haben sie den umgestalteten Rathausplatz, wo wir in den letzten Jahren versucht haben, dass wir sehr viel Grün hineinbringen.
0: Ja, viel Grün, das heißt aber, diese Stadt hat auch eine Industrie. Und das Schöne ist bei dieser Industrie, es ist eine sehr umweltfreundliche Industrie. Also das heißt, man kann das eine zu dem anderen ohne weiteres dazugeben, wenn es richtig gehandhabt wird.
1: Richtig. Kultur, wunderschöne Landschaft, Industrie mit sicheren Arbeitsplätzen. Hier haben Sie die Bürgerhäuser von Herzogenburg, wo wir eine Fassadenaktion eingeleitet haben. Und jedes Haus, so möchte ich sagen, schöner als das andere ist. Sie, meine Damen und Herren, müssen nach Herzogenburg kommen.
0: Ja.
1: Und sich das alles ansehen.
0: Apropos nach Herzogenburg kommen, wie schaut es denn aus? Wie ist denn da die Verbindung? Ich meine, Wien ist ja nur 62 Kilometer weg. Die Hauptstadt St. Pölten haben wir auch in der Nähe. Aber Autobahn, das ist alles erreichbar, ne?
1: Autobahn, S33, St. Pölten, Landeshauptstadt. Zwischen Krems liegt Herzogenburg an der kleinen Barockstraße. Hier haben Sie wieder die Ringmauer unseres Augustiner Chorherrnstiftes mit den schönen Barockengeln darauf, wo immer wieder die Kindersommerspiele stattfinden. Sie sehen hier mitten im Stiftshof, werden alle Jahre, heuer zum 18. Jahr, die niederösterreichischen Kindersommerspiele abgehalten.
0: Was passiert da bei diesen Festspielen, bei den Kinderspielen?
1: Sie sehen hier, eine Modeschau wird gerade gezeigt, vom Malen bis zum Basteln, vom Sport bis zum Spielen. Es kommen zwischen 10.000 und 15.000 Kinder nach Herzogenburg, toben sich aus, bevor sie in die Schule kommen. Kommen Sie mal zu den niederösterreichischen Kindersommerspielen, nehmen Sie Ihre Kinder mit, bevor sie wieder in den Erz zur Schule kommen.
0: Also meine Kinder sind schon ein bisschen erwachsen. Meine 27, ob der noch so mitdobt, das weiß ich.
1: Vielleicht haben sie ein paar Enkelkinder.
0: Ja, das könnte passen.
1: Ach Gott, ist das schön.
0: Mein Gott. Da ist der Hirsch spazieren gegangen, ja.
1: Mit seinem großen Stock natürlich.
0: So, natürlich.
1: Hier haben Sie unsere Weingärten.
0: Der Wein ist ja etwas Dominierendes hier, ja, in eurer Gegend. Mehr der Weiße, mehr der Rote.
1: Überwiegend der Weißwein. Von Veltliner begonnen bis zum
0: Blauen, bis zum Blauen, da wird er verkostet,
1: natürlich.
0: Man da drinnen. Schau, der Mutzerl.
1: Wir haben ein wunderschönes Bauernhaus und sicherlich gibt es im
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1: Anschluss dann immer unsere Möglichkeiten, die vielen heurigen Lokale. Wir haben auch eine gute Gastronomie natürlich dazu. So lasst sich's einladen nach Herzogenburg, die schöne Dreisenlandschaft, das wunderschöne Freizeitzentrum im Hintergrund jetzt, wo momentan die große Veranstaltung stattfindet.
0: Ja, Herr Bürgermeister, ich weiß nicht, wie ich sagen soll. Man könnte noch so viel erzählen von Ihrer Stadt, aber lassen Sie mich einen kleinen Schwenkerer jetzt machen zu einem Mann, dem wir eigentlich sehr, sehr viel verdanken beim Fernsehen. Es gibt manchmal verdammt knifflige Aufnahmen mit dem Hubschrauber. Und ich muss sagen, da gibt es einen Verrückten, der das schafft. Das ist ein Pilot, wenn Sie da drinnen sitzen in dieser Maschine. Sie haben schwarze Haare vorher, nach einem Flug haben Sie graue. Da sitzt er. Helmut Haas, unser Meisterpilot. Helmut, bitte schön. Ciao. Ich muss dazu sagen, ich habe einmal miterlebt. Ich habe einmal miterlebt bei einem Skirennen, wie er die Kameras runtergeholt hat von ganz oben. Das war ja eigentlich schon mehr ein Sturzflug darunter.
4: Ist die
0: Decke gearbeitet? Du hast kein Mikrofon. Hast du eigentlich Nerven?
4: Die Stahlseile.
0: Ja, nur die drin sitzen, die haben es nicht, verstehst?
1: Aber lieber Karl, darf ich dann eines sagen, bei einer so einer wunderschönen Gegend wie in Herzogenburg kann man auch schöne Aufnahmen machen.
0: Ja, richtig. Helmut, ich bedanke mich sehr herzlich. Kriegst du mal Fernsehwand, ne? Bitte schön den Platz. Wissen Sie, liebe Zuschauer, es ist, glaube ich, wirklich ganz gut, wenn man auch einmal die Leute so im Hintergrund zeigt, denn was wären wir vorne, wenn man die im Hintergrund nicht hätte? Herr Bürgermeister, das ist der erste Fernsehwastel für Sie, für Ihre Stadt. Und ich sage immer zu den Bürgermeistern, die den zum ersten Mal bekommen, das ist der Fernsehwastel, hegen Sie und
1: pflegen Sie ihn.
0: Bis zum
1: nächsten Mal.
0: Bis zum nächsten Mal. Herr Bürgermeister, vielen Dank.
1: Ich danke dir.
0: Dankeschön für die Einladung.

0: Hallo, Bruder.
1: Bloß, dass du jetzt ein Busserl bist.
2: Aber geh, Patrick. Schön, dass du wieder mal bei uns im Stadl bist.
3: Wenn ich mir vorstelle, Patrick Lindner, Bruder, im Juli 89 warst, da bist du beim Grand Prix der Volksmusik, da ist es über Nacht gegangen, da bist du auf einmal ein Sternchen geworden. Und heute, ein paar Monate später oder schon eineinhalb Jahre später, bist du eigentlich schon ein Fixstern im internationalen Showgeschäft. Wie schaffst du denn das? Und immer wieder hast du einen Hit. Hm?
4: Ja, Kalle, das ist eigentlich nur zu schaffen, wenn man ein gutes Team hinter sich stehen hat. Und ich muss sagen, ich habe wirklich einen der besten Komponisten und eine der besten Texterinnen, die es gibt bei uns in Deutschland.
3: Ja, das ist der Jean und Frankfurter, ne?
4: Und der Jean Frankfurter und die Irma Holder, richtig.
3: Ja, sehr klasse.
4: Na?
3: Sag, was willst du denn sagen?
4: Ich schau gerade auf die Uhr, ich habe schon wieder mal Verspätung.
3: Ich gebe dir jetzt den Fernsehwastel.
4: Danke dir.
3: Und mit diesem Fernsehwastel, und ich komme gleich auf dieses Thema, was hast du eigentlich für Beziehung zu Tieren oder speziell zu Hunden?
4: Du, ich habe einen ganz guten Freund und das ist ein Hund. Mhm. Darüber bin ich sehr glücklich. Ich mag Tiere wahnsinnig gerne und ich freue mich auch über dieses Tier hier.
3: Spricht für dich, dass du Tiere gern magst. Ich wünsche dir weiterhin viel Erfolg, vor allen Dingen bleib gesund und schau hier und da wieder mal im Stadl vorbei. Servus.
4: Gerne, danke.
2: Patrick Lindner.
4: Danke.

0: Ja, liebe Freunde, jetzt wird's für mich ein bisschen hart. Sie haben es vielleicht gelesen, dass unser Maskottchen, unser Fernsehwastel, unser Rauhardackel, den mussten wir einschläfern lassen. Das ist knapp, heute wäre er genau 16 Jahre geworden. Für alle diejenigen, die ein Tier haben und dieses Tier verlieren, ich glaube, sie verstehen mich, was man da fühlt. Aber beim Wastel, und damit möchte ich sagen, ich möchte ein Tier nicht überbewerten, aber trotzdem, der Wastel war eigentlich von Anfang an im Stadl mit dabei und hat mir eigentlich auch geholfen, auf der Karriereleiter ein bisschen in die Höhe zu klettern. Ich muss dazu sagen, er hat viele Freunde gehabt. Der Wastel hat Post bekommen, ich möchte sagen, fast aus der ganzen Welt, wo man halt unseren Stadl sieht. Ich möchte Ihnen jetzt noch einmal ein paar kleine Erinnerungen zeigen und so ein bisschen zum Erinnern an Ihren Freund, an meinen Freund, an den Basti. Schauen Sie es an.
1: Geh, Basti. Ja, heute brauchst du mal nicht jodeln, gell, das ist schön. Für jeden gibt es auf der Welt gar manches, das er liebt. 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Er hilft mir überwinden den Kummer und den Schmerz. 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
0: Herzlich freue mich, dass du in meinem ersten Musikantenstadl zu Gast bist. Schau mal, warst du
2: ja, ich bedanke mich sehr für die Einladung. Normalerweise ich bin mit Hund eigentlich ganz gern, aber der schaut anders aus.
0: Warst du? Schau noch, das ist Basti, der König. Schau mal, ja.
2: Ach, du hast ihn noch hin.
0: Wir sind. Das waren jetzt gute Bekanntschaften.
3: Weder du, Tageo, ich aus Japp. Hallo. Weder du singst den Erzherzog Johann Jodler, ja. Noch du, Meier Hirsch aus Steiermark.
4: So.
3: Jawohl, dann singt so. Nur der Basti, den Erzherzog Johann Jodler.

Der Fernsehwaschte und der Pedro-Pedro sagen jetzt Servus, für Gott, Wiederschauen, Servus Waschte.

tut weh. Aber das Leben geht weiter, das Showgeschäft geht weiter. Und wie es heute ist, machen wir es zünftig. Es kommen 5 junge Buren, die zum ersten Mal im Fernsehen sind, zum ersten Mal bei uns im Stadel. Sie kommen aus Berchtesgaden, das ist in Bayern. Ganz ein kleines Stück von Salzburg entfernt. Und die haben eine zünftige Polka und dazu tanzt unser Ballett. Haben's viel Spaß mit den Salzburger Buren. Auf geht's! So.

0: Walter Scholz, einer der besten Trompeter, ich möchte sagen, von Europa. Sag einmal, ein anderes Tempo hast du nicht aussuchen können. Das war aber schon ein bisschen flott, was?
1: Ja, das musste man schon machen bei dieser Polka, wo viel Zungentechnik verlangt wird. Da muss man das schon ein bisschen bravourös darbieten.
0: Also, über Musik, über das Trompetenblasen haben wir schon so oft gesprochen. Weißt, was ich dich einmal fragen möchte, du bist ja ein Fachmann. Man sagt immer wieder, ach, der hat die Trompete, der hat die Trompete, der hat das Mundstück, der das. Was ist eigentlich das Wichtigere, das Mundstück oder die Trompete?
1: Also ich muss bei dieser Gelegenheit einmal sagen, ich habe zu Hause 50 Trompeten.
0: Wie viel?
1: 50 Trompeten liegen.
0: Na, servus.
1: Aber nur ein Mundstück.
0: Aha.
1: Dieses Mundstück ist 30 Jahre alt. Und das werde ich auch nie mehr wechseln. Man darf ein Mundstück, darf man nicht wechseln. Sollte immer dasselbe sein. Das möchte ich auch allen meinen Kollegen, die Blasmusik spielen oder auch Trompete spielen, ans Herz legen.
0: Aber bei mir wäre es wurscht, ich könnte Mundstück haben, was ich will, also es nutzt alles nichts. Aber sag mal, ich habe mal einen gesehen, der hat auch durchs Mundstück so ein bisschen was rausgebracht. Ist das möglich?
1: Also ich werde es mal versuchen. Das klingt natürlich nicht so gut wie mit auf der Trompete, sondern das klingt natürlich nicht ganz so gut, aber ich werde es versuchen.
0: Ja.

0: Sensationell.
1: Ja, ich muss dazu sagen, das ist ja diesmal bei unserem Gastspiel von dir hier im Stadel ein bisschen drunter und drüber gegangen. Du warst gestern bei den Proben da und dann ist wieder zurückgegangen nach Baden-Baden.
2: Ja, ich war in Baden-Baden, hatte dort noch Aufnahmen mit dem Sinfonieorchester des Südwestfunks und musste dann wieder herfliegen zu dieser herrlichen und schönen Sendung, die die Leute mögen.
1: Oh, jetzt schmust wieder, gell? Jetzt schmust wieder. Ja.
2: Ohne Schmus.
1: Ja, das ist einfach das Los eines Künstlers, der sehr, sehr viel beschäftigt ist. Walter, ich darf dich jetzt in die Dekoration bitten. Und Ihnen, liebe Zuschauer und verehrte Gäste hier in der Sporthalle, ich darf Ihnen ein musikalisches Gusto-Stückerl ansagen. Walter Scholz auf seiner Trompete, mit einem der bekanntesten Lieder, die es überhaupt gibt. Luis Assia hat dieses Lied groß gemacht. Freuen Sie sich auf Oh mein Papa.

0: Also, liebe Zuschauer zu Hause und verehrte Gäste, ich muss Ihnen sagen, mir ist die Zeit heute wieder mal furchtbar schnell vergangen. Sie werden es nicht glauben, wir sind schon wieder am Ende unseres Stadels hier aus Herzogenburg und wir ziehen weiter. Wir ziehen mit unserem Stadel wieder mal über die... Wir ziehen mit unserem Stadel wieder mal über die Grenzen zu unseren Nachbarn. Sagen Sie mal, Himmel, Donner, Wetter nochmal jetzt. Wir ziehen mit unserem Stadel wieder mal über die Grenzen. Wir gehen zu Nachbarn. Unser nächster Stadel kommt aus Maribor in Slowenien. Ich freue mich drauf. Und wir heute verabschieden uns also ganz, ganz herzlich. Sagen Sie mal, würden Sie sich schläuchen? Hä? Jetzt kommt nämlich der Hirst, nur damit Sie es wissen. So. Kind auf Zeiten. Also, bis zum nächsten Mal. Freue mich also, wenn wir uns wieder sehen in unserem
1: Musikanten.
0: In unserem
1: Ich bin's. Dein Hirsi.
0: Nein.
1: Ja?
0: Lass dich. Bitte lass mich dich anrühren. Ich glaub's nicht.
1: Ja?
0: Der ist es.
1: Der Guckste, wa?
0: Also ich muss dir ganz ehrlich sagen, also ausschauen tust du schon gut, mein Lieber.
1: Was, Karli, ich habe nämlich einen Schönheitssalon besucht.
0: Nein.
1: Also sagt er was phänomenal.
0: Nein.
1: Gigantisch. Ja? Also und ich habe natürlich das gesamte Programm durchgemacht. Ne?
0: Ja.
1: Also Styling, Peeling, Lifting. Also, wenn du wüsstest, wie klasse und wie super das ist.
0: Du?
1: Traumhaft. Nee.
0: Ja? Ganz jetzt einmal weg. Im Vertrauen, ich gehe auch jedes Monat einmal in den Schönheitssalon. Da.
1: Ah,
0: ja, ja.
1: Ah, echt?
0: Ja.
1: Ah, du gehst auch in den Schönheitssalon?
0: Ja.
1: Also, da ist mir alles klar.
0: Ja.
1: Jedes Monat?
0: Manchmal sogar zweimal.
1: Stell dir vor, da gehst du zweimal im Monat in einen Schönheitssalon?
0: Ja.
1: Aber warum nehmen sie dich da nie dran?

0: Hauptbahnhof wird erst Ende 2031 eröffnet, berichtet die FAZ. Hintergrund sind demnach Probleme bei der Digitalisierung des Bahnknotens. Die Deutsche Bahn wollte sich nicht zu den neuen Verzögerungen äußern. Ein gemeinsamer Kampfjet von Deutschland und Frankreich, den wird es nicht geben. Berlin und Paris haben das Projekt jetzt nach langen Streitigkeiten gestoppt, Fabian Hoffmann berichtet.
1: Sowohl Kanzler Merz als auch Frankreichs Präsident Macron sind zu dem Schluss gekommen, dass die entsprechenden Firmen nicht zusammenfinden. Da gab es immer wieder Zoff, wer den Hut bei der Entwicklung aufhat. Eigentlich sollte der Kampfjet ab 2040 das Rückgrat der deutsch-französischen Luftverteidigung sein und ältere Modelle ablösen. Unterschiedliche Waffensysteme und andere Technik sollen weiter europäisch vernetzt bleiben.
0: In Brandenburg hat die Polizei einen 11-Jährigen am Steuer erwischt. Der Junge sollte seinen Vater zu einer Tankstelle fahren, weil der schon Alkohol getrunken hatte, heißt es von der Polizei. An der Tankstelle wollte der 36-Jährige sich wohl neuen Alkohol besorgen. Er hat jetzt eine Anzeige am Hals. Viele Sportler und Prominente gratulieren Alexander Zverev zum ersten Grand-Slam-Sieg seiner Karriere. Das hast du dir verdient, schreibt zum Beispiel Paris-Rekord-Champion Rafael Nadal. Und Glückwünsche kommen auch von Grand-Slam-Siegerin Angie Kerber, Fußballer Thomas Müller und Kanzler Friedrich Merz.
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3: Mit KI-Support. Schauer und Gewitter sind heute Abend weiter dabei. Vor allem Richtung Südwesten und später auch nahe Benelux kommt nochmal Regen runter. An den Alpen kann es auch mal krachen. Bei Gewittern sind vereinzelt Sturmböen drin. In der Nacht hängen viele Wolken und der Regen zieht rüber. Die Tiefstwerte liegen zwischen 17 und 12 Grad. Morgen dann viele Wolken, ab und zu Schauer und stellenweise länger Regen. Zum Abend wird's weniger, maximal 21 Grad.

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1: Servus! Grüezi! Und hallo!

Ein fröhliches Servus, Grüezi und Hallo und Moin hier aus Hamburg. Ja, es ist wieder soweit. Willis Wundertütenzeit. Und dafür habe ich mir schöne Musik für Sie ausgesucht. Und ich begrüße Sie recht herzlich hier beim RBS W1 und wünsche Ihnen gute Unterhaltung und viel Spaß. Ja, und die erste Musik, das ist von die Schlagerpiloten und die singen Ramona. Ja, und dann kommt So lange wir leben von Timo. Und weiter geht's mit Dein Blick. Und das sagt der Zeno. Madre mia, Nick P. Und als letztes in dieser Reihe Superman von der Simone.

Die Gruppe Fantasy macht weiter mit dem schönen Lied Wenn heut Nacht für immer wär. Der Jay Khan sagt verdammt. Es ist einfach passiert, sagt die Maite Kelly. Und krass verliebt der Tim Peters und einmal zu oft Annie Perker.

Ja, und wir sind bei Liedern von der Nacht angekommen. Die Flippers, die Nacht von Santa Monica. Das Duo California, der Stern der ersten Nacht. Die Early Birds, lass die Bouzouki erklingen heute Nacht. Noch einmal die Flippers, dann singt die Nachtigall ihr Lied. Und The Cherries sagen, nur nachts werden Träume wahr.

Laura Wilde geht zum Boulevard Sehnsucht. Sternstunden erlebt die Linda Hesse. Sugar, Sugar, Ross, Anthony, Eloy de Jong, grenzenlos frei und Maria Levine, I'm alive, ich bin da.

Ich begrüße nun Sie, liebe Hörerinnen und Hörer, die sich während der Sendung oder gerade jetzt eingeschaltet haben. Auch Ihnen viel Spaß und viel Vergnügen. Irgendwann vielleicht, sagt die Kerstin Ott, Sonne in der Nacht, die Gabi Baginski. Ein bisschen verliebt sind Laura und Marc. Ja, ich schwöre, sagt die Madeleine Rausch, und ich halt mein Herz für dich bereit, die Ramona Rosselli.

Das Lilienfelder Trio erinnert sich wie beim ersten Mal. Der Michael Morgan, keine war so zärtlich. Echte Tränen singt der Jan Böckmann. Einen Masterplan hat die Vivian Lind. Und Dennis Wilms sagt, ich weiß, dass es dir gut geht.

Die letzten drei Lieder, die Sie hörten, war die Petra Frey. Liebe bleibt ein großes Wunder. Der Norman Langen fragte, was wäre denn schon dabei? Und die Bianca sang Abendfriede, Abendruh. Ja, und das war auch schon das letzte Lied, was heute gespielt wurde, bis natürlich gleich das Abschlusslied noch kommt. Mir bleibt jetzt zu sagen, danke, liebe Hörerinnen und Hörer, dass Sie die RBSW Group, RBSW 1 eingeschaltet und meiner Sendung gelauscht haben. Ja, ich sage noch einmal Danke zu Ihnen und viel Spaß jetzt gleich mit den nachfolgenden Programmen. Ja, und die Heidi Kabel, die verabschiedet sich heute von Ihnen. Ja, und sie sagt, in Hamburg sagt man Tschüss. Und das sage ich jetzt auch zu Ihnen. Bis es wieder beim nächsten Mal heißt, Servus, Grüezi und Hallo, Tschüss.

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1: Im Studio Mia Hin. Nach dem großen Stromausfall in Reutlingen vermuten die Ermittler Brandstiftung. Unter anderem wird geprüft, ob Brandbeschleuniger im Spiel war. Staatsschutz und Antiterrorzentrum ermitteln. Baden-Württembergs Innenminister Manuel Hagel sagt:
2: Wir werden keinen Stein auf dem anderen lassen, um diese Täter zu finden. Und jeder, der sich überlegt, sowas an der kritischen Infrastruktur in Baden-Württemberg zu machen, dem muss klar sein, dass wir alles tun werden, um diesem Terror auch Einhalt zu gebieten und mit aller Härte dagegen vorzugehen.
1: In der Spitze waren 20.000 Haushalte ohne Strom. In den nächsten Stunden sollen auch die letzten Betroffenen wieder am Netz sein. Wird der Tankrabatt nochmal verlängert? Darüber will die Bundesregierung entscheiden, kurz bevor die Steuersenkung Ende des Monats ausläuft. Bislang ist die Koalition zufrieden, wie die Steuersenkung klappt. Ein Regierungssprecher sagt, der Rabatt wirkt. Ein gemeinsamer Kampfjet von Deutschland und Frankreich. Den wird es nicht geben. Berlin und Paris haben das Projekt jetzt nach langen Streitigkeiten gestoppt. Fabian Hoffmann berichtet.
3: Sowohl Kanzler Merz als auch Frankreichs Präsident Macron sind zu dem Schluss gekommen, dass die entsprechenden Firmen nicht zusammenfinden. Da gab es immer wieder Zoff, wer den Hut bei der Entwicklung aufhat. Eigentlich sollte der Kampfjet ab 2040 das Rückgrat der deutsch-französischen Luftverteidigung sein und ältere Modelle ablösen. Unterschiedliche Waffensysteme und andere Technik sollen weiter europäisch vernetzt bleiben.
1: Bringt die Fußball-WM in Nordamerika den deutschen Handel zum Jubeln? Die Branche hofft auf einen Milliardenumsatz. Bei der Heim-EM vor 2 Jahren waren es 3,8 Milliarden Euro. Fürs DFB-Team wird es jetzt so langsam ernst. Die Mannschaft bezieht heute ihr WM-Quartier im US-Bundesstaat North Carolina. Wer in Südeuropa Urlaub macht, kann oft deutlich sparen. Am billigsten sind Nordmazedonien und Bulgarien, sagt das Statistische Bundesamt. Dort kosten Hotel und Restaurant nur etwa halb so viel wie in Deutschland. In Nordeuropa ist es dagegen meist teurer. Spitzenreiter ist Island zusammen mit der Schweiz.
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4: Mit KI-Support. Viele Wolken sind heute Abend und in der Nacht weiter am Start. Dazu zieht von Westen her Regen durch. Teils mit kräftigen Schauern und vereinzelt kann auch mal ein Gewitter dabei sein. Die Tiefstwerte liegen bei 17 bis 12 Grad. Morgen geht's dann wechselnd wolkig weiter. In der Nordhälfte immer mal wieder Schauer und einzelne Gewitter. Maximal werden es 21 Grad.

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1: Ja, herzlich willkommen zu meiner 87. Sandra Schlagerwelle von Buri. Ich freue mich riesig, euch wieder dabei zu haben. Zuerst hören wir die legendären Radis mit «Du bist so schön wie 1000 Rosen». Und gefolgt dann von der charmanten Nokis. Und dann geht es auch gerade weiter mit dem grossartigen Roy Black. Und natürlich habe ich dann für euch noch Nicole und auch den Matthias Reim im Gepäck. Und dann kommen noch Paldauer bis ans Ende der Welt. Also bleibt dran und geniesst Musik. Und gemeinsam feiern wir jetzt. Viel Spass dabei!

0: Da gehört dann auch viel Enthusiasmus dazu und viel Liebe zum Detail dazu. Und Idealismus. Du hast ja schon gesagt, als Idealisten, da tut es keiner ums Geld, sondern um den Erhalt des Brauchtums, um den Zusammenhalt in einem Verein. Wo siehst euch du in die nächsten 10 bis 15 Jahre, weil Brauchtum verschwindet ja teilweise oder verwässert mit anderen Geschichten. Besteht da die Gefahr beim Kleckelaufen auch?
1: Das glaube ich so nicht. Und nachdem wir ja eine ziemlich gute Nachwuchsarbeit haben oder Nachwuchsarbeiter haben bei uns im Verein, wie gesagt, die Youngsters steigen mit 3 Jahren ein und werden dann praktisch von den Gruppen, von den nächsten Gruppen dann übernommen, ja. Und wir haben auch bei den großen Passen, wie gesagt, von 16 bis 60 laufen die da bunt gemischt. Und weil du mich gefragt hast, wo man in 10 Jahren oder wo ich den Verein in 10 bis 16, 15 Jahren sehe, genau da, wo er hinkriegt. Ja, am 5. Jänner für ein Wohltätigen Zweck Klicker laufen. Und wenn einmal weniger sind, oft sind einmal weniger. Und wenn einmal mehrer sind, oft sind einmal mehrer. Ich meine, wir haben heuer am Klicklauf am 5. Jänner 24, haben wir 136 Portionen Essen gezahlt. Und das sind, wir zahlen ja alle, die was bei uns mitgelaufen sind, die was uns unterstützen, kriegen oft, wenn ich da eine Werbung mache, der für den Gäuserhof, ein Essen. Und wie gesagt, 136, das musst du mal haben. Ja. Und das gefällt mir recht. Und natürlich sind das viele Tagesmitglieder, die was da gerade am 5. Jänner kommen und laufen. Aber das ist halt auch voll schön, dass die kommen. Und die Schlüsselfunktionen oder das Schlüsselpersonal vom Verein, das umfasst 20 Leute, die was immer da sind und die was halt da dementsprechend Stunden reinbuttern.
0: Der harte Kern sozusagen.
1: Der harte Kern sozusagen, wie du das sagst. Und es ist ja voll schön, weil wir jetzt nicht gerade, wie es woanders ist, zum Selbstzweck laufen, sondern wir haben sich die Statuten stehen und das ist auch, die Gründungsmitglieder von Sulzburg und Leitner Kleckerverein haben das so reinschreiben lassen und wir haben das natürlich brav übernommen. Wir laufen immer für eine Familie in Gäusern oder in Ischl. Bedürftig, eventuell Kinder mit Einschränkungen und so weiter. Momentan ein Trauerfall in der Familie und so weiter. Wenn irgendein Elternteil leider verunglückt ist, oft helfen wir da aus. Und wir haben es auch im Vorstand drinstehen, dass wir eben für einen wohltätigen Zweck spenden. Und das ist das, auf was ich recht stolz bin, weil das ist nicht überall und in dieser Zeit leider auch nicht mehr überall selbstverständlich, sage ich mal. Aber für uns ist es. Und wir haben auch heuer schon wieder eine Familie, eine alleinerziehende Mutter mit eben einem Liam, aber auch mein Kind, wo das Geld wieder hingeht.
0: Und da kommt jeder Euro dorthin, wo er hingehört und bleibt nirgendwo in der Zwischenorganisation hängen. Und das ist auch oft ganz wichtig, weil gerade große Organisationen bleibt viel Geld in der Organisation hängen, was bei euch nicht ist. Bei euch kommt alles dorthin, wo es hingehört. Und darum ist es auch gut, wenn es ist. Ich habe ja beim Glöckchen dann einen Ansammler mit, der hat seinen Klingelbeitel, wenn man sagt, mit und da wird hoffentlich schäbert es nicht gerade so im Sack, sondern raschelt es eh ein bisschen vom Papiergeld. Das war wichtig, oder?
1: Genau so ist es. Und es ist ja wirklich so, wie es du auch sagst, danke für das auch. Jeden Cent oder jeden Euro, den was bei uns in Klingelbeitel von die Kassier reinhaut, der geht zu den Familien. Natürlich haben wir auch Material, das muss man auch fairerweise sagen, Materialerhaltungskosten. Wir müssen den Strom zahlen, den Kleckerheim und so weiter. Das schon. Aber der Rest, also wir gehalten uns ja nichts. Ich sage auch immer wieder zu meinem Vorstand, wir sind kein Sparverein. Ja. Und wir sind ein Kleckerverein und haben uns auf unsere Fahne eingeschrieben, das Brauchtum zu erhalten und bedürftige Leute in der Region dementsprechend, und das steht ja wirklich gerade in Gäusern und in Ischl, zu unterstützen.

Auch dumm im Salzkammergut wird ja kaum wo so gelebt wie da in der Region. Da wird braucht und wirklich gepflegt, da wird Lederhosen gepflegt, da wird der Tanz gepflegt. Ich habe vor einigen Sendungen über den K3-Tanz berichtet. Also das ist wirklich alles Brauchtum, genauso wie es Kleckeln. Kommt dir das eher jetzt in unseren Breiten, in unserer Region vermehrt vor, als wie in der Stadt noch? Weil da gibt es Brauchtumspflege relativ wenig.

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So, ihr lieben Zuhörerinnen und Zuhörer, ich danke euch von Herzen fürs Zuhören und für eure Treue und ich freue mich schon ganz riesig auf die nächste Sendung. Bis dahin, bleibt gesund, bleibt fröhlich und lasst es euch gut gehen. Und ich freue mich dann, wenn es heisst, in 14 Tagen willkommen zu den 88. Sandra Schlagerwelle von Buri. Macht's gut. Tschüss miteinander.

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1: Im Studio Gisa Weber. Nach dem großen Stromausfall in Reutlingen vermuten die Ermittler Brandstiftung. Unter anderem wird geprüft, ob Brandbeschleuniger im Spiel war. Staatsschutz und Antiterrorzentrum ermitteln. Baden-Württembergs Innenminister Manuel Hagel sagt:
2: Wir werden keinen Stein auf dem anderen lassen, um diese Täter zu finden. Und jeder, der sich überlegt, sowas an der kritischen Infrastruktur in Baden-Württemberg zu machen, dem muss klar sein, dass wir alles tun werden, um diesem Terror auch Einhalt zu gebieten und mit aller Härte dagegen vorzugehen.
1: In der Spitze waren 20.000 Haushalte ohne Strom. In den nächsten Stunden sollen auch die letzten Betroffenen wieder am Netz sein. Wird der Tankrabatt noch einmal verlängert? Darüber will die Bundesregierung entscheiden, kurz bevor die Steuersenkung Ende des Monats ausläuft. Mittlerweile kommt der Tankrabatt an den Zapfsäulen an, heißt es vom IFO-Institut. Die Experten halten trotzdem nicht viel davon. Anne Brauer mit den Einzelheiten.
3: Laut der IFO-Auswertung ist Diesel durch die Steuererleichterung im Mai rund 12 Cent pro Liter günstiger gewesen. Beim Liter Super sind es 15 Cent. Aus Sicht der Wirtschaftsexperten sollte der Tankrabatt aber trotzdem nicht verlängert werden, weil A, auch ordentlich Geld bei den Mineralölkonzernen hängen bleibt und B, weil der Tankrabatt vor allem Vielfahrern mit Spritschluckern hilft und damit nicht den richtigen Anreiz setzt, nämlich den Sprit zu sparen.
1: Der Iran hat seine Angriffe auf Israel vorerst für beendet erklärt. Bedingung sei aber, dass auch Israel seine Angriffe auf die Hisbollah-Miliz im Libanon beendet, heißt es in einer Erklärung. US-Präsident Trump hat inzwischen beide Seiten aufgefordert, die erneuten gegenseitigen Angriffe zu stoppen. Wer in Südeuropa Urlaub macht, kann oft sparen. Am billigsten sind Nordmazedonien und Bulgarien, sagt das Statistische Bundesamt. Dort kosten Hotel und Restaurant nur etwa halb so viel wie in Deutschland. In Nordeuropa ist es dagegen meist teurer. Spitzenreiter ist Island zusammen mit der Schweiz. Bei einem schweren Erdbeben sind auf den Philippinen mehr als 30 Menschen ums Leben gekommen. Mehr als 130 wurden verletzt. Das Beben hatte eine Stärke von 7,8. Wegen einer Tsunami-Warnung wurden auch mehrere Küstenregionen heute Morgen evakuiert. Viel Grün, viel Ruhe, beste Trainingsbedingungen. Die deutsche Fußballnationalmannschaft hat ihr WM-Quartier im US-Bundesstaat North Carolina bezogen. Das DFB-Team kommt in Winston-Salem unter. Von dort aus reist die Mannschaft zu ihren Spielen. Am Sonntag geht es in Houston, Texas gegen Curaçao.
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4: Mit KI-Support. Viele Wolken sind heute Abend und in der Nacht weiter am Start. Dazu zieht von Westen her Regen durch. Teils mit kräftigen Schauern und vereinzelt kann auch mal ein Gewitter dabei sein. Die Tiefstwerte liegen bei 17 bis 12 Grad. Morgen geht's dann wechselnd wolkig weiter. In der Nordhälfte immer mal wieder Schauer und einzelne Gewitter. Maximal werden es 21 Grad.

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Ich Melodie und Titus starten wir mit Götterlüna, mit der Franziniordi, mit ihrem Mutmachersong Andere zweifeln auch wie du. Herzlich willkommen, Ich Melodie startet und ich darf wieder mit der Bisi am Mikrofon natürlich zu Vanessa Grand. Und der Titel von der Franziniordi, ja, der gefällt mir wunderbar. Da hat sie wieder eine Melodie rausgebrungen, wo ich würde sagen, die könnte zum großen Hit werden, weil nicht nur die Musik an sich, sondern auch der Inhalt. Der ist so, so wichtig. Die Aussage, die sie macht, ist so wichtig. Und ich glaube, sie hat einiges erlebt im Leben und kann das genauso singen, wie sie es wahrscheinlich auch denken tut. Und das heisst für mich aber heute zu euch, es gibt eine gute Laune-Sendung. Ich habe fast gesehen, eine Stunde. Wir haben ja anderthalb Stunden miteinander und schön habt ihr eingeschaltet. Schön seid ihr mit dabei und ich hoffe, euch, ihr habt gute Laune. Und gute Laune heisst schwungvolle Musik. Musik, die nach Sommer tönt. Und das gibt es natürlich hier bei Easy Melodie. Hier ist der Fernando Express mit Coconut und Calypso.

Ja, das natürlich ein Melodie, wo beim Sommerlied fehlt. Ein großes bekanntes Ferienziel, wo auch sehr viel gesungen wurde, ist und hier natürlich der Klassiker. Aber nicht vom Original, sondern hier vom Andrea Belamonte, die Capri-Fische. Wunderschön, oder? Genießen wir doch. Ja, der Andi Borg, da haben wir mal auf die neue, allerneueste CD reingelassen. Der hat nämlich das Album geschrieben von Peter Alexander. Weil er selber ist ein riesiger Bewunderer von der Person Peter Alexander, von der Musik Peter Alexander. Und da hat er gesagt, ich wollte gerne ein Album öffnen. Für mich aber auch zu Ehren von Peter Alexander. Und hier kehren wir jetzt einen Titel draus. Honey, ganz eine schöne, gemütliche Melodie.

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Ah, nee, gesungen vom Andy Borg, aber im Original von Peter Alexander. Also eine richtige Hommage an Peter Alexander. Ja, vor ein paar Tagen war Muttertag und ich hoffe natürlich, ihr habt eben Mama euch verwandt. Schön ist, wenn man Mama noch hat und ja, wenn sie nicht mehr da ist, dann fehlt es einem so stark, ganz, ganz stark. Und man weiß, was eine Mama alles für ihre Kinder, aber auch vielleicht sogar für ihre eigenen Eltern. Und ganz genau muss man eigentlich sagen, was eine Mama für die ganze Familie macht. Und darum ist es euch recht, wenn man sie eher tut, aber vielleicht sollte man es auch nicht nur einmal im Jahr machen, an dem Tag. Vielleicht sollte man das viel mehr machen. Die Geschwister Niederbacher, die machen das. Sie sind ja selber euch schon Eltern oder Mamas. Aber auch sie hat eine tolle Familie. Ein Lied für Mama, eine der bekanntesten Melodien der Geschwister Niederbacher.

Fünf Sterne meiner Heimat, umso mehr hält mich Tirol. Ja, fünf Sterne ist ja schon ein gutes Gütesiegel und das Land Tirol hat das Gütesiegel euch verdient. Es ist einfach ein wunderschönes Land. Und ihr merkt gerade, ich habe ein bisschen in die Schiene der Volksmusik geführt. Die gehört immer wieder dazu bei Ische Melodie. Wir wollen ja Platz haben für alle Sparten, was im richtig Schlager, Volkstümlich, Schlager und Volksmusik geht. Jetzt ist wieder mal die Volksmusik und Oberkleinermusik dran. Wir gehen ab nach Slowenien, wir gehen zum Sascha Afsanik. Und wir wissen ja alle, er hat eine Krankheit, dass er nicht selber mehr kann zu viel Akkordeon spielen und hat darum einen Akkordeonist bei sich. Aber er sagt, in wenigen Jahren, es geht vielleicht 2, 3 Jahre, aber die Therapie schlägt wieder und er wird wieder Akkordeon spielen. Aber nichtsdestotrotz, sie stehen auf der Bühne.

Die Fischerin vom Bodensee, das Bodenseequintett, hat sie sogar noch gespielt hier bei Ische Melodie. Ja, das ist gute, schöne Volksmusik. Wir gehen weiter natürlich ein bisschen in der Richtung und wir kehren was machen wir jetzt? Ah, das Salzburg-Quintett. Ja, ganz genau. Ich habe gerade meine beiden Interpreten verwechselt, die ich parat hatte. Wir kehren jetzt das Salzburg-Quintett und durften natürlich gerade die Sendisfäger.

Ja, 40, 50, 60 oder mehr, das ist doch egal, wie alt das man ist. Musik, die findet jeder und Musik hat auch jeder gerne. Wenn man selber gerne Musik hat, man findet einander. Sind natürlich die Ziele, die auch der Lumpen waren, was in der Formation so nicht mehr gibt, aber musikalisch sind ja alle irgendwie noch ein bisschen unterwegs. Wir gehen nicht erstmal weg vom Zillertal, wir bleiben im Zillertal und gehen zu Marc Pircher. Ja, und er ist doch ein bisschen optimistisch und selbstsicher, würde ich sagen. In dem Titel jedenfalls, musikalisch gesehen. Hier ist der Marc Pircher mit Ich bin ein Hammertyp.

Herzklang. Ich glaube, es ist L'amour, ja. Das sind noch so Zeiten gewesen, wo man viel weniger Technik eingesetzt hat, wo Musik noch so natürlich ist gewesen, so schön ist gewesen und einfach, ich glaube, das ein bisschen mehr das Herz so berührt hat als heute. Du, Herzklang. Wunderschön. Fällt mir immer noch gut. Und ja, da kann ich so ein bisschen ins Träumen geraten. Man hat es doch irgendwie ein bisschen vermutet. Michel und Erik Philippi, das neue Schlagertrampaar, zwar mit viel Altersunterschied, wobei das ich sage, das Alter muss nicht immer unbedingt eine Rolle spielen. Klar gibt es so also die Themen, ja, Mutter und Sohn und so weiter. Aber ich glaube, das ist egal, wenn das Herz ja setzt, ja. Aber gerade mit dem Michel und in der Musikszene weiß man doch immer wieder mal, dass wenn eine Beziehung so in der Öffentlichkeit steht, wenn es so in der Beobachtung sind, dass es doch recht schwierig ist. Und ist es anscheinend auch mit denen beiden gewesen. Mit dem Michel und dem Erik Philippi. Leider haben sie sich getrennt. Ich muss ganz ehrlich sagen, ich selber habe es vermutet, dass das nicht für ewig gehalten wird. Aber egal, die zwei haben die Zeit genossen, die haben eine schöne Liebe gehabt. Und was und wie und warum, das geht ich irgendwie alle zusammen nichts an. Musik ist immer noch da von ihnen beiden und die hören werden zu. Hier ist Michel mit ihrem Titel in 80 Küssen um die Welt.

In auch die Küssen um die Welt, Michelle. Ja, wir kommen jetzt zu Neuvorstellungen, zwei an der Zahl. Und fangen wir doch einmal mit dem ersten an, weil der kommt nämlich aus der Schweiz. Es ist kein anderer als der Robin Marc. Er gehört zu den markantesten Stimmen von Schweizer Pop- und Schlagerszene. Er hat eine enorme Bühnenpräsenz, eine unverwechselbare Stimme, ist 32-Jähriger und hat schon über 500 Live- und Fernsehauftritte gehabt. Mit seinem letzten Album hat er Platz 22 von den offiziellen Schweizer Albumcharts erreicht. Und die Single, die er daraus gekoppelt hat, hat er sogar bis in die Top 6 von der SRF Radiocharts geschafft. Also das will eigentlich schon etwas heissen. Für ihn war früher klar, ja, die Bühne schmeißt daheim. Und er ist dann auch schon mit 8 Jahren auf der Bühne gestanden. Und was er am allerliebsten hat, live auf der Bühne stehen. Und hat natürlich auch noch viele Vorgruppenzeiten oder Bühnenpräsenz haben von grossen Künstlern wie von Andreas Gabalier, von den Nockis oder von den Paldauer. Ja, sein Positives, was er hat, Energie, Nähe und Authentizität. Wirklich das, was er ist. Er schreibt seine Titel übrigens selber. Und in seinem neuen Titel ist spürbar, dass er als Mensch und Künstler euch gegriffen ist. Ja, wenn man älter kommt, dann rief man natürlich euch. Ein Titel, der auf seinem neuen Album wird sein, hat der Namo Tinte. Und die Namo Tinte, das ist ganz eine persönliche Geschichte. Erinnerungen, Entscheidungen und Lebensmomente, wo der Sänger im wahrsten Sinne vom Wort mit der Zeit auf seiner Haut sogar verewigt hat. Also wie ein Tattoo. Oder sogar ein Tattoo. Es ist ein Song über Spuren, die bleiben im Leben sowie in der Musik. Neue Songs entstehen, und zwar mit keinem Geringeren wie der Martin Kohler, und der ist bekannt durch seine Arbeit mit Künstlern wie Leonard, Musikapostel und vieles mehr. Aber ich würde sagen, wir hören jetzt Musik an und kehren irgendwann mal mehr über, übrigens der zweifache Stolzvater Robin Marc. Hier kehren wahrscheinlich Neuvorstellung Tint.

Robin Mark mit Tinte, dass eine von beiden Neuvorstellungen in der heutigen Sendung ist, Melodie. Und die zweite folgt zugleich, und zwar von Ralf Bogart. Ich kann es ehrlich sagen, ich habe den Namen überhaupt nicht kennt, aber schön, dass er jetzt hier bei Ische Melodie angekommen ist. Und er schlägt mit seinem neuen Titel «Ein Augenblick, ein neues musikalisches Kapitel» auf und wagt sich auf neuem Boden. Er verbindet modernen Disco-Pop mit einer intensiven, fast magischen Gefühlswelt und erzählt von jedem flüchtigen Moment, also einem Augenblick, der alles verändern kann. Es kann ein Blick sein, ein Duft, eine Berührung und aus Kontrolle, mit Verlangen, zurück, aus Zurückhaltung, pures Gefühl. Und ich würde sagen, wenn wir einen Künstler hier mit uns nicht so kennen, dann hören wir jetzt drin. Ein Augenblick beschreibt von dem Moment, in dem Blick, ein Duft oder eine Berührung plötzlich alles aus dem Gleichgewicht bringt, alles verändern kann. Und ich würde sagen, aber wahrscheinlich euch wunderschön sicher. Ein Augenblick von Ralf Bogart.

Ja, bis moderne Musik, hier, biische Melodie. Zuerst mal Robin Morgis der Schweiz, Tinte und jetzt Ralf Bugger mit einem Augenblick. Aber schöne Musik. Geblieben! Oder wir kommen wieder, er ist ja, der Ralf Bugger ist ja Schweizer. Wir kommen wieder zurück in die Schweiz und wir kommen zur Monique. Herz an, Herz aus.

Die Grubertaler, wer einmal lügt, und es gibt ja die Aussage, wer einmal lügt, dem glaubt man nicht, auch wenn er dann die Wahrheit spricht oder irgendwie so. Ja, wer einmal lügt, die Grubertaler hier, die ist Melodie. Und ich würde sagen, wenn wir schon mit Sprichwörtern kommen, dann kommen wir jetzt mal wieder mit ein paar alten Schlager. Und zwar einer davon ist ein wunderschöner Liebeskummer, lohnt sich nicht. Ja, und das jetzt gerade im Frühling wirklich so ein guter Titel ist. Weiß nicht, aber schön ist er allemal.

Male tus Sonne, male tus Regeln, ja, Mülltaler, Peter und Peter, und was recht hängt recht, das kann ja nicht immer nur Sonnenschein. Es muss euch ein Rego mal geben, sonst wäre es ja für die Natur euch nicht gut. Meine lieben Hörerinnen und Hörer, die Zeit ist um. Ich muss, darf, soll, kann mich jetzt weit verabschieden. Ja, ein bisschen mit schwerem Herzen, weil ich mir liebe, dass vor eben am Mikrofon stehe. Und ich genieße so selber eure Musik sehr und all die Melodien und denke an meine Kolleginnen und Kollegen oder an schöne Momente, die ich mit Abe manchmal noch auf der Bühne. In dem Sinne wünsche ich jetzt eben ganz eine gute Zeit. Ihr wisst ja meinen Spruch immer, schaltet wieder ein, seid wieder mit dabei. Ihr wisst ja ganz genau Zeit, Tag und Sender. Und dann würde es mich freuen, wenn ihr wieder dabei seid. In dem Sinne, eine gute Zeit, bis zum nächsten Mal. Am Mikrofon war Vanessa Brandt. Ade miteinander.

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1: Im Studio Gisa Weber. Nach dem großen Stromausfall in Reutlingen vermuten die Ermittler Brandstiftung. Unter anderem wird geprüft, ob Brandbeschleuniger im Spiel war. Staatsschutz und Antiterrorzentrum ermitteln. Baden-Württembergs Innenminister Manuel Hagel sagt:
2: Wir werden keinen Stein auf dem anderen lassen, um diese Täter zu finden. Und jeder, der sich überlegt, sowas an der kritischen Infrastruktur in Baden-Württemberg zu machen, der muss klar sein, dass wir alles tun werden, um diesem Terror auch Einhalt zu gebieten und mit aller Härte dagegen vorzugehen.
1: In der Spitze waren 20.000 Haushalte ohne Strom. In den nächsten Stunden sollen auch die letzten Betroffenen wieder am Netz sein. Deutschland und Frankreich stoppen ihr gemeinsames Kampfjet-Projekt. Darauf haben sich Kanzler Merz und Präsident Macron geeinigt. Bei dem Projekt gab es immer wieder Streit bei den beteiligten Firmen, etwa wer den Hut bei der Entwicklung aufhat. Eigentlich sollte der Kampfjet ab 2040 das Rückgrat der deutsch-französischen Luftverteidigung sein und ältere Modelle ablösen. Die Grünen kritisieren die Bundesregierung. Co-Chefin Brandner spricht im Ersten von einem außenpolitischen Versagen.
3: Ja, zwischen den Industriellen gab es Schwierigkeiten, aber das ist ja genau der Moment, wo man dann die Politik, wo man Führung braucht, um das trotzdem voranzubringen. Und ich bin fest überzeugt, europäische Verteidigung ohne die deutsch-französische Achse wird es nicht geben.
1: Der Iran hat seine Angriffe auf Israel vorerst für beendet erklärt. Bedingung sei aber, dass Israel seine Angriffe auf die Hisbollah-Miliz im Libanon ebenfalls einstellt, heißt es in einer Erklärung. Seit der vergangenen Nacht hatte es wieder gegenseitige Angriffe vom Iran und Israel gegeben. Es waren die ersten seit Beginn der Waffenruhe im April. US-Präsident Trump hat danach beide Seiten aufgefordert, die Angriffe zu stoppen. Ziel sei weiter, einen Deal für Frieden zu erreichen, so Trump. Die Bundesregierung entscheidet Ende des Monats über eine Verlängerung des Tankrabatts, also kurz bevor er ausläuft. Bislang ist die Koalition zufrieden, wie die Steuersenkung klappt. Auch das IFO-Institut sagt, der Rabatt kommt an. Eine Verlängerung sehen die Experten aber kritisch, weil vor allem Vielfahrer profitieren. Viel Grün, viel Ruhe, beste Trainingsbedingungen. Die deutsche Fußballnationalmannschaft hat ihr WM-Quartier im US-Bundesstaat North Carolina bezogen. Das DFB-Team kommt in Winston-Salem unter. Von dort aus reist die Mannschaft zu ihren Spielen. Am Sonntag geht es in Houston, Texas gegen Curaçao.
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4: 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Viele Wolken sind heute Abend und in der Nacht weiter am Start. Dazu zieht von Westen her Regen durch. Teils mit kräftigen Schauern und vereinzelt kann auch mal ein Gewitter dabei sein. Die Tiefstwerte liegen bei 17 bis 12 Grad. Morgen geht's dann wechselnd wolkig weiter. In der Nordhälfte immer mal wieder Schauer und einzelne Gewitter. Maximal werden es 21 Grad.

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2: Soll die Schweiz neue Kernkraftwerke zulassen? Darüber diskutiert gerade der Nationalrat. Aber wo, wann und wie würden die AKWs überhaupt gebaut werden können? Wir liefern die Hintergründe. Dann Studierende leiten eine Bettenstation in einem Zürcher Spital. Was bringt das im Kampf gegen den Pflegenotstand? Wir sprechen mit Fachleuten. Und Donald Trump droht damit, US-Truppen aus Deutschland abzuziehen. Wie reagiert man darauf in Ramstein, dem größten amerikanischen Stützpunkt in Europa? Wir waren vor Ort. Das ist Info 3. Im Studio für Sie ist Katrin Hiss. Kommt der Ausstieg vom Ausstieg? In diesen Minuten debattiert das Parlament über die Blackout-Initiative. Sie fordert, dass Atomkraft auch in Zukunft Teil der Schweizer Stromversorgung ist. Das Thema bewegt. Gut 100 Rednerinnen und Redner haben sich gemeldet. Die Debatte ist bis heute Abend um 8:45 geplant und wird morgen früh fortgesetzt. Ich habe Wirtschaftsredaktor Matthias Heim gefragt, was den Befürwortern denn genau vorschwebe.
3: Ja, konkret soll es eben künftig wieder möglich sein, neue Kernkraftwerke in der Schweiz zu bauen. Doch welche Technologie dann zum Einsatz kommen sollte, das ist alles andere als klar, weil es international ganz unterschiedliche technologische Entwicklungen gibt. Also da gibt es einige Stimmen, die setzen bereits auf die vorhandene Kerntechnologie, so wie sie etwa in AKWs in Finnland oder Großbritannien zum Einsatz kommt. Andere Stimmen wiederum finden, dass die Schweiz auf eine neuartige Generation an Reaktoren setzen sollte, weil diese als sehr vielversprechend gelten.
2: Neuartige Reaktoren sind also auch Thema. Worin würden sie sich unterscheiden von den bestehenden, zum Teil ja schon sehr alten AKWs in der Schweiz?
3: Die Befürworter, Befürworterinnen sprechen in diesem Zusammenhang oft auch von den sogenannten SMRs, Small Modular Reactors, also das sind kleine modulare Reaktoren, die in Serie gefertigt werden sollen. Allerdings ist das ein Sammelbegriff für sehr unterschiedliche Technologieansätze und zum Teil sind erste solche Anlagen schon im Bau, andere wiederum bestehen bislang erst auf Papier und dritte sind etwas weiter, aber erst in der Testphase.
2: Ja, angenommen, die Initiative kommt durch. In welchem Zeithorizont könnte man überhaupt solche neuen AKWs bauen?
3: Ja, bis ein neues Kernkraftwerk in der Schweiz geplant, bewilligt und dann auch gebaut wäre, dauert es Jahre und zwar eigentlich unabhängig davon, eben auf welche Kerntechnologie dann man setzen würde. Also vor Mitte oder Ende der 2040er Jahre dürfte aber kaum eine neue Anlage stehen.
2: Und wer würde den Bau dieser Anlagen finanzieren?
3: Ja, aktuell dürfte die Finanzierung ganz oder größtenteils durch die öffentliche Hand erfolgen. Also das heisst, der Bau der Anlage dürfte wesentlich durch den Bund finanziert werden. Und das zeigt sich auch international. Also ohne staatliche Förderung geht es nicht. Also das zeigen aktuelle Beispiele aus Großbritannien oder auch aus Schweden, wo eben konkret neue AKWs geplant werden. Gleichzeitig muss man aber auch sagen, dass auch andere Energiequellen, eben wie beispielsweise Solaranlagen, ja auch Geld von der öffentlichen Hand erhalten.
2: Informationen von Wirtschaftsredaktor Matthias Heim. Der Iran und Israel haben sich letzte Nacht erstmals seit 2 Monaten wieder gegenseitig angegriffen, obwohl eine Waffenruhe gilt. Unterdessen scheint sich die Lage vorerst wieder zu beruhigen. Corinna Heinzmann.
4: Die iranische Armee erklärte, die jüngsten Angriffe auf Israel seien beendet. Und auch Israel habe die Angriffe gegen den Iran eingestellt, berichten mehrere Medien. Zuvor hatte US-Präsident Donald Trump sowohl den Iran als auch das verbündete Israel aufgefordert, sofort mit dem Schießen aufzuhören. Kinder und Jugendliche in Großbritannien sollen mit ihren Handys keine Nacktbilder mehr verschicken oder empfangen können. Das fordert der britische Premierminister Keir Starmer. Er setzt den Tech-Firmen wie Apple und Google in Großbritannien ein Ultimatum. Wenn sie innerhalb von 3 Monaten keine Schutzmechanismen auf den Handys entwickelt haben, welche Nacktbilder automatisch erkennen und blockieren, dann drohten Geldstrafen und rechtliche Konsequenzen.
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2: Der Schweiz fehlt Pflegepersonal. Und während die Politik über den Pflegenotstand debattiert, versucht das Stadtspital Zürich, das Problem zu entschärfen. Dort führen Pflegestudierende selbst eine ganze Bettenstation. Weg also vom kurzen Reinschnuppern hin zum harten Pflegealltag unter fachlicher Begleitung. Das Projekt wurde entwickelt nach dem Ja zur Pflegeinitiative. Zürich-Korrespondent Dominik Steiner.
1: Lea Marthaler kümmert sich um einen ihrer Patienten. Der Mann erholt sich gerade von einer Lungenentzündung.
6: Wie haben Sie geschlafen?
7: Sehr.
6: Schmerzen?
7: Kein.
6: Kein. Mit der Atmung? Husten?
7: Ja, kein Problem.
6: Kein Husten. Gut. Bin ich gerade schon Blutdruck gemessen?
1: Die 22-jährige Marthaler ist verantwortlich für diesen Patienten und andere. Das ist das Besondere an dieser Ausbildungsstation im Zürcher Stadtspital Weit. Die Studierenden führen die Bettenstation weitgehend selbst. Diese Freiheit und gleichzeitig die Verantwortung, das gefällt Lea Marthaler.
8: Ich finde es mega cool auf dieser Station. Wir haben einen coolen Austausch, alle sind motiviert zum Arbeiten. Wir sind auf einer Ebene. Also wir können es lustig haben, aber wir wissen, wenn es dann ernst ist und um Lernsituationen geht. Man lernt mega viel auch durch den Austausch.
1: Mehr Verantwortung in den Händen der Studierenden, mehr Praxisnähe, direktes und unmittelbares Feedback. Das seien die Vorteile auf dieser Station gegenüber der klassischen Ausbildung, sagt Patrick Witschi. Er leitet am Stadtspital das Departement für Fachpflege und Soziales. Patrick Witschi hofft, dass sich dank dieses Projekts mehr junge Menschen für die Pflegeausbildung begeistern lassen.
9: Wir versprechen uns wirklich Erkenntnis können zu gewinnen über wie man Ausbildung in Zukunft gestalten soll, damit sie so attraktiv ist, dass neue Pflegende wirklich in den Beruf einsteigen. Aber nicht nur das, sondern auch, dass sie in Zukunft auch länger werden im Beruf bleiben, weil sie Freude haben und weil sie gut vorbereitet worden sind auf die Berufsrealität.
1: Mitfinanziert wird diese Ausbildungsstation vom Bundesamt für Gesundheit und vom Kanton Zürich im Rahmen der Pflegeinitiative. Das Stadtspital Weit will hier jährlich 30 bis 40 diplomierte Pflegefachpersonen ausbilden. Der Versuch läuft bis im Sommer 2028, dann entscheidet das Stadtspital, ob es die Ausbildungsstation weiterführt. Die Erwartungen der Pflegestudentin Lea Marthaler wurden auf alle Fälle erfüllt. Sie habe wieder vermehrt die positiven Seiten ihrer Pflegetätigkeit erkannt.
8: Wenn ich den Patienten einfach den Tag können verbessern, verschönern, dass sie einen guten Tag haben, ein Lächeln auf dem Gesicht haben, ja, dass ich einfach gesehen, dass ich etwas für ein Wohlbefinden da habe. Das tut einem selber mega gut.
1: Marthaler glaubt, diese Ausbildungsstation könne dazu beitragen, dass sich mehr junge Menschen für den Pflegeberuf entscheiden. Dieser Ansatz mag die Ausbildung attraktiver machen. Die großen Herausforderungen des Berufs, hoher Druck, tiefer Lohn, Stress und große Arbeitsbelastung, löst er allerdings nicht. Hier bleiben Politik und Arbeitgeber gefordert.
2: Heute in einer Woche beginnt in Evian auf der französischen Seite des Genfersees der G7-Gipfel, also das Treffen der größten westlichen Wirtschaftsmächte. Und das stellt die Schweizer Kantone am Genfersee vor Herausforderungen, Corinna Heinzmann.
4: Der Kanton Waadt hat heute darüber informiert, wie er sich auf das Polittreffen vorbereitet und teilte mit, während der Zeit des G7-Treffens würden rund 2200 Einsatzkräfte mobilisiert. Bereits 2003 fand ein Gipfel der größten westlichen Wirtschaftsmächte in Evian statt. Damals kam es in und um Lausanne zu schweren Ausschreitungen. Dieses Mal sei die Ausgangslage anders, hieß es von den Kantonsverantwortlichen, weil im Kanton Waadt keine Protestkundgebungen angekündigt seien. Im Kanton Genf hingegen wurde eine Protestkundgebung bewilligt und Ladenbesitzerinnen und Ladenbesitzer planen offenbar, ihre Schaufenster zu verbarrikadieren. Schreinereien seien deshalb ausgebucht und Schutzmaterial werde knapp, heisst es beim Genfer Gewerbeverband auf Anfrage der Nachrichtenagentur Keystone Estia. Obligatorische Fahrkurse für Seniorinnen und Senioren ab 75. Das ist gemäss dem Bundesrat nicht geplant, wie Verkehrsminister Albert Rösti in der Fragestunde des Nationalrats sagte. Die Frage kam auf, weil eine Studie zum Schluss kam, dass es erhebliche Mängel gebe bei der Überprüfung der Fahrtüchtigkeit von Seniorinnen und Senioren.
2: Die USA und Deutschland verbinden enge militärische Beziehungen. Etwa 35'000 US-Soldatinnen und Soldaten sind in Deutschland stationiert. Vor kurzem hat US-Präsident Donald Trump angekündigt, 5'000 Personen abzuziehen. Bestätigt ist das aber nicht. Sicher ist aber, die Diskussion zeigt, wie wichtig die US-Präsenz für ganze Regionen ist. Simon Fatz hat sich umgehört in der Westpfalz, rund um Ramstein, den größten US-Stützpunkt Europas.
7: Der Himmel über Kaiserslautern ist ein Pulsfühler der Geopolitik.
10: Man merkt es echt, wenn irgendwo in der Weltlage sich irgendwas ändert, wo die Amerikaner ihr Finger im Spiel haben. Wenn dann auf einmal wesentlich mehr Flugzeugbetrieb ist, viele denken dann schon, oh je, was kommt denn jetzt schon wieder?
7: Sagt Dennis Mattheis, er ist hier aufgewachsen. Kaiserslautern ist nur wenige Kilometer von der Airbase Ramstein entfernt. Die Amerikaner sind höher und sichtbar. Weniger deutsche Schnitzel, dafür amerikanisches Steak im Restaurant. 400 Gramm Ribeye, 700 Gramm T-Bone und ein sagenhaftes Kilo Tomahawk. Von Kaiserslautern geht's weiter Richtung Airbase. Ramstein. Auf dem Marktplatz das übliche Bild einer deutschen Kleinstadt. Unterwegs ist nur eine alte Frau. Doch was sie sagt, tönt nicht nach normaler Kleinstadt.
11: An sich ist Ramstein schon gut. Also ich war ja vorher woanders. Da habe ich das Haus verkauft. Dann haben wir da eigentlich, da sind alle Ärzte so weit, wo ich kann laufen. Ne? Und in dem anderen Ort ist noch nicht mal zum Einkaufen. Ne?
7: Die Infrastruktur ist top. Kitas, Schulen, Schwimmbad, alles dank der 50.000 Amerikaner in der Region. Ralf Hechler ist Bürgermeister in Ramstein.
12: Das ist eine ID-Karte. Dann kann ich bis zu 4 Personen, wenn jetzt keine Krise oder keine Intervention ist, mitnehmen.
7: Aktuell kommt man nicht auf die Airbase. Wenn US-Präsident Trump einen Tweet über den Abzug von Truppen absetzt, hat Ralf Hechler Puls. Er ist zweisprachig aufgewachsen und mit Marshmallows und Ice Cream.
12: Das ist im Karton aufzupacken gewesen. Das war Schoko, Vanille und Erdbeere. Den Geschmack hat keiner hinbekommen.
7: Läden, Vermieter, Hotels, Restaurant, aber auch Handwerker und Bauunternehmen, alles hängt am US-Militär. Laut Fiskus bringen die Amerikaner der Region 2 Milliarden Euro Wertschöpfung. Und doch gibt es auch Negatives.
12: Es gibt auch so einen schönen Spruch, Gier frisst Hirn.
7: Will heißen?
12: Es gibt ja auch ganz viele, die investieren hier rein auf das Geschäft mit den Amerikanern. Dahingehend mit Wohnraum, mit Kurzzeit-Apartments, Vermietungen zu horrenden Preisen.
7: Die Deutschen, die kommen möchten, finden nichts Bezahlbares. Wie es ohne die Amerikaner und das Geld, das sie ausgeben, hier wäre, dafür gab es einen Vorgeschmack im sogenannten Shutdown, also als die USA zum Beispiel letzten Herbst vorübergehend keine Löhne auszahlten.
12: Dann hat man gemerkt, wie vieles auch nicht mehr stattfindet. So kann man sich das vorstellen, wenn von heute auf morgen ein Teil nicht mehr da ist. Einfach nicht mehr da ist.
7: Gerade bauen die USA hier ein riesiges Spital für fast 2 Milliarden Euro, spricht nicht für Rückzug. Aber wer weiß das schon? Die Sorgen bleiben.
11: Wenn die deren hier weggehen, das wäre Katastrophe für die Deutschen.
7: Diese Katastrophe schwingt hier immer ein bisschen mit.
2: Gleich gibt's noch die Wetteraussichten nach den Börsendaten von SIX.
4: Der Swiss Market Index liegt im Moment bei 13.326 Punkten, minus 0,5%. Der Euro wird zu 91,98 Rappen gehandelt und der Dollar zu 79,73 Rappen. Und der Blick aufs Wetter. Am Abend und in der Nacht gibt's teils Platzregen und Gewitter. Morgen ist es wechselnd bewölkt und teils nass. Es gibt kühlere 18 Grad und im Süden 25 Grad.
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14: Regionaljournal Bern-Fribourg-Wallis und das haben wir euch heute zusammengestellt. Wasser brauchen wir alle zum Trinken, für unsere Gärten und Felder zu wässern, für Strom zu produzieren. Heute hat das Berner Kantonsparlament darüber debattiert, wer wie das knappe Gut in den nächsten Jahren soll brauchen können. Und noch kein halbes Jahr ist es her seit der Brandkatastrophe von Gros-Montana. Heute hat das Walliser Kantonsparlament entschieden, dass die Opfer und ihre Familie mehr und unkompliziert Geld sollen bekommen. Seitdem im Rathaus hat es aber auch ein paar Abweichler gegeben. Willkommen zu dieser Sendung, ich bin der Christian Lichti. Zuerst aber noch Zumeldungen. Der Kanton Bern dehnt den Notfallfinder auf alle medizinischen Notfallstationen im Kanton aus. Mit dem Notfallfinder kann man online nachschauen, wie ausgelastet das die einzelnen Notfallstationen sind und ob man mit den eigenen Symptomen überhaupt auf einen Notfall muss. Seit letztem Herbst hat der Kanton das System in Stadt und Agglomeration Bern ausprobiert. Der Notfallfinder hat sich bewährt, sagt der Gundekar Giebel vor Gesundheitsdirektion.
15: Am Ende des Tages spart das natürlich Geld und vor allem unnötige Wartezeit.
14: Ab sofort sind genau 34 medizinische Notfallstationen im Kanton Bern über einen Notfallfinder abrufbar. Vor 10 Tagen ist es in der Stadt Biel zu einem sexuellen Übergriff auf eine junge Frau gekommen. Heute meldet die Berner Kantonspolizei, sie habe Anfang Juni einen mutmaßlichen Täter festnehmen. Er habe dank einem Hinweis aus der Bevölkerung identifiziert werden. Am 27. Mai ist beim Neuen Museum Biel eine junge Frau am frühen Abend von hinten gepackt und sexuell angegangen worden. Sie hat sich gewehrt und hat sich aus dem Griff lösen und ist davon gerannt. Die Staatsanwaltschaft hat für einen mutmaßlichen Täter Untersuchungshaft beantragt. Gleichzeitig wird weiter ermittelt. Und die Berner Kantonspolizei hat im Seeland einen Mann verwünscht, der in eine ganze Zeile der Häuser geschlichen sein und der die Sachen gestohlen haben. Der 42-Jährige ist in Untersuchungshaft, wie die regionale Staatsanwaltschaft Berner Jura Seeland meldet. Ihm werden nicht nur Einbrüche im Kanton Bern vorgeworfen, er soll auch in den Kantonen Solothurn, Luzern, Jura und Basel-Landschaft unterwegs gewesen sein. Der mutmaßliche Täter ist auch schon 2022 in den Kantonen Bern, Zürich und im Tessin in Einfamilienhäuser eingebrochen und ist darum zur Verhaftung ausgeschrieben gewesen. Ihm werden insgesamt 30 Einschleich- und Einbruchdiebstähle zur Last gelegt. Wasser, das brauchen wir alle zum Leben. Was es bedeutet, wenn das Wasser fehlt, sehen wir meistens, wenn es mal einen trockenen Sommer gibt und der Pegel von Flüssen und Bächen tief ist. Jetzt will der Kanton Bern klären, wie er mit seinem Wasser umgehen will. Für das hat er eine neue Wasserstrategie ausgeschafft. Die kommt zum Zug, wenn es um das Trinkwasser geht, um die Energieversorgung oder zum Beispiel auch um die Biodiversität. Das Kantonsparlament hat heute die Strategie der Regierung diskutieren sollen. Ins Detail gegangen ist der Rat aber nicht, weil eine Mehrheit die Strategie an Absender zurückweisen will. Warum? Das klären wir näher gerade. Zuerst hat der Dominik Meyenberg einen Überblick, was in dieser Wasserstrategie geregelt ist.
16: Wasser ist im Kanton Bern omnipräsent. Es gibt mehr als 110 Seen, es gibt rund 11'000 Kilometer Flüsse und Bäche. Und das Wasser braucht es zum Trinken, zum Bewässern, zum Strom produzieren und für viel mehr. Mit der Wasserstrategie 2010 hat der Kanton Bern das erste Mal so eine Strategie ausgeschafft. Seither hat sich aber ein Haufen verändert. Der Klimawandel hat sich zugespitzt, es leben mehr Leute im Kanton Bern und die Anforderungen an das Wasser sind gestiegen. Darum will der Kanton jetzt die Wasserstrategie erneuern. Und die Strategie vom Kanton Bern soll bis 2040 gehen. Konkret soll es zum Beispiel Massnahmen geben, dass die Wassertemperatur oben runterkommt. Der Umgang mit Hochwasser und Trockenheit soll verbessert werden. Also zum Beispiel, wo gibt es ein Hochwasserrisiko, wo müssen Gewässer reguliert werden. Weiter geht es um die Landwirtschaft und die Frage, wie kann das Wasser dort effizienter eingesetzt werden, zum Beispiel. Und dann soll auch die Wassernutzung genauer angeschaut werden und es soll einen Plan geben, wie das Wasser verteilt wird, wenn es mal knapp wird. All das und noch viel mehr soll also künftig in dieser Wasserstrategie 2040 vom Kanton Bern geregelt sein.
14: Die neue Wasserstrategie vom Kanton Bern ist zusammen mit den Gemeinden, den Regionen, der Wirtschaft, der Forschung und den Umweltorganisationen ausgeschafft worden. Heute ist sie jetzt also ins Kantonsparlament gekommen. Und da zeichnet sich ab, dass die Strategie gerade wieder an die Regierung zurückgeschickt könnte werden. Nochmal aus dem Rathaus, der Dominik Meyenberg.
16: Grundsätzlich kommt die Wasserstrategie heute im Rat einen Haufen Zuspruch. Sämtliche Parteien finden sie eigentlich gut und alle sind sich einig, dass es ein gut ausgeschaffener Kompromiss ist. Aber Politikerinnen und Politiker von SVP, EDU, FDP und der Mitte wollen die Wasserstrategie noch einmal zurück an Absender schicken. Der SVP-Grossrat Hans Schori.
17: Die Antragsteller bemängeln kleine Punkte, diverse Punkte, die mit der Teilrückweisung noch geschärft, präzisiert und abgestimmt werden.
16: Zum Beispiel müsse klarer geregelt werden, was dann passiert, wenn das Wasser einmal knapp werden sollte.
17: Wenn wir das erst beim Eintreffen unter Zeitdruck angehen, dann verlieren wir womöglich wertvolle Zeit.
16: Der Jürg Rothenbühler von der Mitte-Partei schiebt nach, dass sich der Kanton in dieser Angelegenheit unbedingt die nötige Zeit nehmen sollte.
18: Gerade weil das Geschäft eben für zukünftige Trinkwasserversorgung, Landwirtschaft, die Energieversorgung, Gemeinde und Wirtschaft ist an allen Orten das Wasser von sehr grosser Bedeutung. Und darum sollten wir die Fragen, die jetzt hier offen sind, auch sauber klären und Zeit haben dafür.
16: Was ebenfalls zu den Forderungen gehört, für die Wasserstrategie soll es nicht mehr Stellen beim Kanton geben und in gewissen Bereichen auch nicht mehr Geld. Die Grünen, die SP, die GLP und die EVP sehen das anders. Der Romeo Arnold von GLP etwa sagt, jetzt über Geld und Stellen zu diskutieren, sei sowieso der falsche Zeitpunkt.
19: Welche von diesen Ressourcen wir im Grossen Rat freigeben und welche nicht, das ist nachher das Thema der Budgetdebatte und gehört nicht hier in die Strategie drin. In der Strategie wird einfach auf einmal ausgewiesen, welche Ressourcen die Umsetzung würde brauchen und dementsprechend können wir dann im Dezember entscheiden, was wir machen und was nicht.
16: Und die Gegnerinnen und Gegner von Rückweisung wollen jetzt lieber arbeiten und die Massnahmen umsetzen, als noch einmal eine Runde drehen. Jan Remund von den Grünen sagt, warum er gegen die Rückweisungsanträge ist.
20: Erstens führen sie zu einer Verzögerung und keine neuen Erkenntnisse. Zweitens sie basieren auf Missverständnissen. Die Neigungssicherheit und die Stromversorgungssicherheit sie enthalten zentrale Punkte und berücksichtigt. Drittens, die Rückweisung bedeutet eine zusätzliche Runde in der Verwaltung und das kostet Geld. Für die Verwaltung selber, aber auch für uns alle, weil eine Verzögerung vorab beim Trinkwasserschutz teuer ist.
16: Noch hat der Rat nicht über die Rückweisungsanträge abgestimmt. Aber wenn die SVP, die EDU, die FDP und auch die Mitte geschlossen abstimmen, dann sieht es danach aus, dass die Wasserstrategie zurückgewiesen wird. Wer sich durchsetzt, entscheidet sich morgen.
14: Das also die Situation im Kanton Bern und auch die Freiburger Kantonsregierung hat sich am Wasser angenommen. Sie hat festgelegt, wie sie für die Landwirtschaft die Wasserversorgung kann gewährleisten kann. Für das hat sie verschiedene Massnahmen in 17 Bereichen beschlossen. Unter anderem geht es darum, wie man die Kultur effizienter und nachhaltiger kann bewässern kann und damit auch Ressourcen kann schonen. Eine bessere Bewässerung in der Landwirtschaft ist aber nicht gratis zu haben. Der Kanton Freiburg rechnet damit, dass Planung und der Bau von Infrastruktur rund 69 Millionen Franken kosten. Die Kosten werden etwa drittelt, das beteiligen sich der Bund, der Kanton und die Landwirtinnen und die Landwirte. Der 1. Januar war für das Wallis und für die ganze Schweiz ein schwarzer Tag. Beim Brand in einer Bar in Grand-Montana sind der Silvesternacht 41 Menschen ums Leben gekommen und über 100 zum Teil schwer verletzt worden. Die Katastrophe ist jetzt fast ein halbes Jahr her, aber sie beschäftigt die Behörden und die Justiz weiterhin. Heute das Walliser Kantonsparlament. Es hat über 10 Millionen Franken diskutiert, die der Kanton der Opferhilfe zahlen soll. Also über Geld, das die Betroffenen und ihre Familien damit die wichtigsten Ausgaben sollen können zahlen, die wegen dem Brand auf sie zu sich kommen oder noch auf sie zukommen. Die Diskussion im Parlament mitverfolgt hat für uns der Oliver Kempa. Kurz vor der Sendung habe ich ihn gefragt, wie gross ein halbes Jahr später die Betroffenheit über den Brand ist.
21: Ja, die Betroffenheit ist immer noch sehr gross. Das hat man heute aus praktisch allen Wortmeldungen im Walliser Kantonsparlament rausgehört. Praktisch alle Rednerinnen und Redner haben als erstes noch einmal probiert, die Worte zu fassen, was man eigentlich gar nicht kann in Worte fassen. Die Graziella Kohlenberg von der Neopartei zum Beispiel.
22: Die Tragödie vom 1. Januar in Grand-Montana hat uns alle tief getroffen. Hinter den nackten Zahlen von 41 Toten und über 100 Verletzten stehen menschliche Schicksale, fassungslose Familien und Menschen, deren Leben von einer Sekunde auf die andere zerstört wurde.
21: Oder der Romano Amacher von der SVP.
23: Wir sind alle tief betroffen und fassungslos von diesem tragischen Vorfall.
21: Und Noemi Constantin von der SP hat gesagt, jetzt sei es an der Politik zu helfen, wo sie kann, und zwar schnell.
24: Désormais, c'est à nous, politique, de faire le nécessaire, afin d'aider les victimes, et ce, urgemment.
21: Also, wenn es heute vor allem um Geld ist gegangen, und ein halbes Jahr später spürt man noch deutlich, wie tief die Katastrophe das ganze Wallis hat getroffen.
14: Über was hat das Walliser Kantonsparlament heute konkret müssen entscheiden?
21: Es ist um verschiedene Kredite gegangen, rund um die Tragödie. Der grösste Teil davon für eine direkte finanzielle Unterstützung der Opfer und ihren Angehörigen, dass sie nicht auf allen ihren Kosten, die rund um die Tragödie entstehen, bleiben hocken. Also Lohnausfälle, Fahrkosten zum Spital, Beerdigungen oder Geld für Anwälte oder Gerichtsgebühren zu zahlen, als ein paar Beispiele. Da will einerseits der Kanton Wallis aus seinen eigenen Mitteln jedem Opfer 10'000 Franken geben und andererseits gibt es vom Bund für jedes Opfer 50'000 Franken, die der Kanton Wallis verteilen kann. Die Opferhilfe allein kostet schon gegen 10 Millionen Franken. Da kommen noch außerordentliche Kosten dazu, die die Polizei und die Gerichtsbehörden hatten wegen dieser Katastrophe. Insgesamt reden wir davon fast 12 Millionen Franken, die das Parlament darüber entscheiden muss. Ein grosser Teil von diesem Geld haben die Opfer übrigens auch schon bekommen. Es geht jetzt noch darum, die Hilfe nachträglich auf eine solide gesetzliche Basis zu stellen.
14: Und sind die Kredite unbestritten oder hat es auch Widerstand gegeben?
21: Grossen Widerstand hat es nicht gegeben. Praktisch alle Parteien haben sich einstimmig dafür ausgesprochen, dass es das Geld für die Opfer brauche. Auch wenn klar sei, dass das Geld das, was passiert, nicht können wieder gut machen, hat der Alexandre Dubuis von den Grünen gesagt.
0: Le canton ne peut pas réparer l'irréparable, mais il doit agir là où il peut.
21: Wir können zwar nichts ungeschehen machen, aber der Kanton muss gleich dort handeln, wo es möglich sei, findet er. Und auch wenn Geld den Angehörigen ihre Liebsten nicht zurückbringen können, es können ihnen in dieser sowieso schon schwierigen Zeit immerhin finanziell ein paar Sorgen abnehmen, hat Sonia Tuskogny von der FDP gesagt.
3: Mais nous espérons néanmoins que ce soutien permettra d'alléger certaines préoccupations matérielles dans une période déjà si difficile.
21: Die einzige Partei, die sich nicht bedingungslos hinter die Kredite hat gestellt, ist die SVP. Dort hat es im Walliser Kantonsparlament Teil, die dafür sind, Teil dagegen und Teil, die sich enthalten.
14: Da nimmt mich jetzt Wunder, aus welchem Grund ist ein Teil von der SVP dagegen gewesen?
21: Es geht vor allem darum, dass es in der Schweiz ja eigentlich ein Gesetz gibt, das die Opferhilfe regelt. Alles Geld, das hier darüber diskutiert wird, kommt quasi zusätzlich zu der normalen Opferhilfe dazu. Der Romano Amacher von der SVP hat Bedenken in seiner Partei so zusammengefasst.
5: Was sagen wir den Opfern anderer schwerer Straftaten oder anderer tragischer Unglücksfälle? Wie begründen wir, dass wir im Fall von Gramantana von bestehenden Regeln abweichen und pauschale Leistungen ausrichten?
21: Er hat hier aber echt für einen Teil von seiner Partei geredet. Selber hat er die Kredite auch unterstützt. Und von denen, die dagegen sind, hat sich niemand das Wort gemeldet in dieser Debatte. Die Carol Meli Basili von der Mitte-Partei hat für die Bedenken in der Reihe von der SVP wenig Verständnis gehabt.
6: Je suis dès lors surprise d'entendre que l'on s'y oppose. Il est indispensable de créer cette base légale pour permettre notamment l'octroi de l'aide fédérale.
21: Es ging ja darum, den Opfern Geld zu verteilen, das vom Bund kommt und das er ihnen auch schon versprochen hat, sie gesagt. Und der Walliser Staatsrat Matthias Renach hat argumentiert, es ging hier um eine außergewöhnliche Tragödie, da brauche ich so außergewöhnliche Massnahmen.
9: Il s'agit de rappeler que nous sommes dans une situation qui est exceptionnelle, qui appelle des mesures exceptionnelles.
21: Und so hat es heute eine grosse Mehrheit vom Walliser Parlament gesehen. Es hat sich mit 115-6 Stimmen hinter die Kredite gestellt.
14: Das ist deutlich. Was heisst das? Ist die Unterstützung damit beschlossene Sache?
21: Noch nicht ganz. Das Parlament hat heute erst anfangs die sogenannte Eintretensdebatte gehabt. Die Detailberatung kommt erst noch später in dieser Woche. Aber bei diesen Eintretensdebatten sieht man aber schon ziemlich gut, in welche Richtung das es geht. Bei den weiteren Beratungen könnte das Parlament vielleicht noch zehn oder zangere Details an diesen Krediten ändern. Aber in den grossen Zügen hat man heute gemerkt, dass das Parlament das Geld bewilligen will. Das dürfte am Donnerstag also voraussichtlich nur noch eine Formsache sein.
14: Oliver Kempa über die finanzielle Unterstützung für die Opfer von Gramontana, die heute der Walliser Grossrat beschäftigt hat. Und das Walliser Kantonsparlament hat heute auch entschieden, dass der Kanton eine Bürgschaft für einen Bildungscampus im Oberwallis übernimmt. Die Kosten für den Campus zu Brigliis werden auf knapp 90 Millionen Franken geschätzt. Der Campus ist für die Fachhochschule, für die PH und für die höhere Fachschule Gesundheit geplant. Ab 2030 sollen über 500 Studentinnen und Studenten im Oberwallis ausgebildet werden. Was das Wetter in unserer Region will, weiss der Roman Brogli von SRF Meteo.
25: In der Nacht wird es an den meisten Orten nass, es ist aber wegen dem auch eher mild. In Bern haben wir Tiefstwert von etwa 15 Grad. Morgen haben wir viel Wolken und es gibt nur wenig Sonne. Am ehesten kann es noch im Wallis ein paar Sonnenstrahlen geben. Der Tag durch, da regnet es morgen nur noch zum Teil, vor allem im Oberland kommt noch ab und zu etwas oben runter. Es ist morgen im Vergleich zu heute deutlich kühler. In Freiburg gibt es Höchstwert von etwa 17 Grad und in Brieg von etwa 23 Grad. Am Mittwoch gibt es nochmal ganz ähnliches Wetter. Wir haben nochmal viel Wolken und teilweise kann es regnen. Es wird sogar eher noch ein bisschen kühler.
14: Der Roman Brogli von SRF Meteo war das und das das Regionaljournal Bern-Fribourg-Wallis. In Redaktion zur Sendung geschaut hat Leonie Marti. Am Mikrofon einen schönen Hinweis gewünscht der Christian Lichti.
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0: dass die Unternehmen nicht zusammenfänden. Die Grünen sprechen von außenpolitischem Versagen.
1: Ja, zwischen den Industriellen gab es Schwierigkeiten, aber das ist ja genau der Moment, wo man dann die Politik, wo man Führung braucht, um das trotzdem voranzubringen. Und ich bin fest überzeugt, europäische Verteidigung ohne die deutsch-französische Achse wird es nicht geben.
0: Immerhin, Teile von FCAS sollen erhalten bleiben, vor allem der digitale Vernetzungsgedanke.
2: Das ist das, was wir im Wesentlichen retten müssen, denn egal, in welchen Konflikt Sie heute gucken, die Software ist das, was im Grunde genommen einen wesentlichen Teil des Erfolges in den heutigen Kriegen und auch in den zukünftigen ausmachen wird.
0: Daneben muss die Bundesregierung aber auch eine Lösung finden, wie altgediente Eurofighter-Kampfjets ersetzt werden können, womöglich mit neuen Partnern.
3: Herr Matthias Deiß in Berlin, wie schwer wiegt denn das Aus dieses Rüstungsprojektes mit Frankreich?
4: Nun, im Kanzleramt spielt man die Bedeutung heute eher herunter. Das Projekt sei faktisch schon seit einem Jahr beerdigt gewesen, heißt es aus Regierungskreisen, mit Rücksicht auf Präsident Macron, aber nie ganz für tot erklärt worden. Am Rande des Westbalkan-Gipfels am Freitag hatte Kanzler Merz dann Macron endgültig vorgeschlagen, den Stecker zu ziehen. Beide Seiten hatten zuvor noch einen allerletzten, aber eben vergeblichen Vermittlungsversuch zwischen den beiden Entwicklern Airbus und Dassault gemacht. Aus Sicht der Bundesregierung zeigten die Erfahrungen des Ukraine-Kriegs außerdem, dass es gerade vor allem darum gehen müsse, bei der Beschaffung von Drohnen und unbemannten Systemen voranzukommen, die dort an der Front eine immer entscheidendere Rolle spielen. Eins ist aber auch klar, für die Bemühungen, Europa zu stärken und unabhängiger von den USA und deren Waffensystemen zu werden, ist das Aus ganz klar ein Rückschlag und sicherlich auch ein Zeichen der Schwäche.
3: Trümmer einer iranischen Rakete eingeschlagen im von Israel besetzten Westjordanland. Die Lage im Nahen Osten bleibt hochexplosiv, denn erstmals seit Beginn der Waffenruhe vor 2 Monaten hat Iran Israel wieder angegriffen. Die israelische Luftwaffe antwortete mit Vergeltungsschlägen. Der Krieg drohte heute erneut zu eskalieren. Inzwischen haben beide Seiten angekündigt, ihre Angriffe vorerst einzustellen, offenbar auf Druck von US-Präsident Trump.
5: Diese iranische Rakete sollte die Küstenstadt Haifa in Israel treffen. Aufnahmen der Revolutionsgarde im iranischen Staatsfernsehen. Eine von mehr als 20 Raketen, die Iran seit vergangener Nacht auf Israel abgefeuert hat. Im von Israel besetzten Westjordanland schlägt eine iranische Rakete auf offenem Feld ein. Verletzte gibt es laut israelischem Rettungsdienst nicht. Immer wieder Raketenalarm im ganzen Land. Wie hier in Tel Aviv sind Millionen Menschen auf dem Weg zu Schutzräumen. Bei vielen hat sich Kriegsroutine eingestellt. Ich versuche, den Tag mit Arbeit und Freunden zu füllen und nicht darüber nachzudenken, was draußen passiert. So kommen wir da durch. Es ist frustrierend, dass es eine Routine für uns geworden ist. In der Nachbarschaft spekulieren wir, wie lange es gehen wird, was passieren wird. Für Teheran hat Israel mit Angriffen auf die Hisbollah, wie gestern hier in den Vororten der libanesischen Hauptstadt Beirut, eine rote Linie überschritten. Vorwürfe auch gegenüber den USA. Egal, was in der Region geschieht, ob die USA selbst gegen den Waffenstillstand verstoßen oder Israel im Libanon, die direkte Verantwortung liegt bei den USA. Am Nachmittag verkündet das iranische Regime dann das Ende der Kampfhandlungen. Die Bedingung, Israel stoppt die Angriffe auf den Libanon. Im Iran löst die neuerliche Eskalation unterschiedliche Reaktionen aus. Ich bin sehr, sehr besorgt. Ich möchte überhaupt keinen Krieg. Ich wünsche mir, dass dieser Krieg so schnell wie möglich endet. Soll ich die Wahrheit sagen? In gewisser Weise bin ich erleichtert. Es fühlt sich an, als wäre etwas unvollendet geblieben, etwas, das endlich zu Ende gebracht werden muss. Von US-Präsident Trump kommt heute diese Nachricht an beide Parteien. Sie sollen sofort die Kampfhandlungen einstellen. Vorerst scheinen sich beide Seiten an diese Ansage aus den USA zu halten.
3: Fragen wir nach bei Sophie von der Tann in Tel Aviv. Die Kampfhandlungen sind also vorerst eingestellt, auch wegen des Drucks aus den USA. Wird es dabei bleiben?
6: Tja, was wir hier in der Region immer wieder sehen, ist, dass Waffenruhe eigentlich nicht heißt, dass die Waffen wirklich ruhen. Und dass eine brüchige Waffenruhe meistens heißt Krieg, nur mit weniger Beschuss. Ich habe heute mit einer Frau hier gesprochen in Tel Aviv, die meinte zu mir, wie absurd ist das denn, dass es mittlerweile der neue Normalzustand hier ist. Mal kurz ballistische Raketenangriffe, dann wieder relative Ruhe, bis es wieder eskaliert. Weil gelöst ist hier nichts. Premierminister Netanyahu will eigentlich mit voller Härte weiter gegen den Iran vorgehen und auch gegen die Hisbollah im Libanon. Trump will eigentlich

0: einen Deal und ein Ende des Krieges. Da hat der Iran immer wieder deutlich gemacht, kein Kriegsende, ohne dass der Konflikt im Libanon endet. Und das wird auch weiterhin einer der Knackpunkte bleiben.
1: Danke, Sophie von der Tann. Und damit gleich weiter zu Katharina Willinger in Istanbul. Setzt das Regime in Teheran nun auf Verhandlungen nach dem Ende der aktuellen Angriffe?
2: Also ich denke, allein auf Verhandlungen wird das Regime sicher nicht setzen. Dagegen sprechen auch die Handlungen der vergangenen Tage. Man hat ja heute, aber auch schon zuvor, die Bedingung aufgestellt, dass Israel den Libanon nicht mehr angreift. Da geht es dem Iran, dem Regime, weniger um die Menschen dort, sondern um den Verbündeten, die Hisbollah. Und das war in den letzten Tagen immer wieder zu hören. Nichtsdestotrotz hat das Außenministerium, das iranische, heute angekündigt, dass man weiter mit den Amerikanern verhandeln will. Gleichzeitig hat man Washington aber auch für die aktuelle Eskalation mit verantwortlich gemacht, weil man in Teheran glaubt, dass Israel überhaupt nur so handeln kann, wie es es tut, unter Zustimmung der USA. Deswegen denke ich, dass die Verhandlungen tatsächlich relativ zäh laufen, sonst wäre diese Waffenruhe ja auch nicht so brüchig.
1: Danke, Katharina Willinger in Istanbul. Schluss mit Aktenbergen und lästigem Papierkram. Mit diesem Versprechen ging vor gut einem Jahr das neu geschaffene Ministerium für Digitales und Staatsmodernisierung der schwarz-roten Regierung an den Start. Vieles sollte online laufen und für Bürger und Wirtschaft einfacher werden. Wir haben uns angeschaut, wo es inzwischen Fortschritte bei der Digitalisierung gibt.
3: 2015 war das fast Normalzustand. Lange Schlangen in einer Kfz-Zulassungsstelle in Berlin und schon vorher mindestens 2 Wochen warten auf einen Termin. Jetzt geht die Autozulassung digital.
4: So, man kriegt einen Termin um 13 Uhr beispielsweise. Und dann ist es so, dass die 10 Minuten vor dem Termin kommen und hauen nach dem Termin ab. Das ist dann maximal 30 Minuten Bearbeitung und die Sache ist dann erledigt.
3: Auch Bürgerämter sind moderner geworden. Geburtsurkunden, Meldebescheinigungen und Wohnortummeldungen können jetzt vielerorts komplett online beantragt und dann abgeholt werden.
5: Ich habe vor nicht allzu langer Zeit mal einen Freund von mir begleitet zum Bürgeramt. Da ging es total schnell.
6: Jetzt gibt es irgendwie extra für Persos, dass man die schneller Termine bekommt, schon so vorgesichert sind dafür. Und das war eigentlich ganz gut.
3: Der Staat insgesamt soll modernisiert werden. Der zuständige Bundesminister zieht dazu heute Zwischenbilanz.
7: Jahrzehntelang war der Bürger die Schnittstelle zwischen den Behörden. Er trug dieselben Unterlagen von Amt zu Amt. Damit machen wir Schluss. Daten, die dem Staat längst vorliegen, werden nicht mehr neu abgefragt, sondern mit Zustimmung der Bürgerinnen und Bürger abgerufen.
3: Der Digitalminister betont Einzelerfolge. Fraglich ist, wie viel davon bereits bei den Bürgerinnen und Bürgern ankommt. Viele würden die digitalen Angebote nicht kennen.
8: Die Bürgerinnen erwarten tatsächlich, dass sie darüber aufgeklärt werden, was es für Dienstleistungen gibt, weil sie sich selber tatsächlich nicht informieren wollen oder kein Vertrauen haben, dass es wirklich digital schon funktioniert.
3: Am Ende, so der Digitalminister, werde der Erfolg der Staatsmodernisierung daran gemessen, ob Menschen den Unterschied sehen, verstehen und spüren können.
1: 20.000 Haushalte waren plötzlich ohne Strom. In Reutlingen in Baden-Württemberg hat es wegen eines Brandes in einem Umspannwerk einen großflächigen Stromausfall gegeben. Auch mehrere umliegende Gemeinden sind betroffen. Ein Verdacht ist, dass es sich um Sabotage handeln könnte. Die Polizei ermittelt unter anderem wegen möglicher Brandstiftung. Der Schaden mehrere Millionen Euro.
9: Bei der Lindenapotheke in Wannweil blieb die Türe heute zu.
10: Weder die Schiebetür geht auf, noch die Kühlschränke funktionieren, noch die Computer funktionieren.
9: Schuld ist dieser Brand, ausgebrochen in den frühen Morgenstunden in einem Umspannwerk in Reutlingen. Die Folge, ein großflächiger Stromausfall, der etwa 20.000 Haushalte traf. Am Abend Ortsbegehung mit dem Innenminister, denn die Hinweise auf einen Anschlag verdichten sich.
11: Ich möchte Ihnen sagen, dass wir ergebnisoffen in alle Richtungen ermitteln. Das heißt ausdrücklich, also auch die Frage, ob ein Brandanschlag hier vorliegt oder gar ein terroristischer Akt vorliegt.
9: Sollte es so sein, würde sich Reutlingen einreihen in eine Serie von Anschlägen auf Deutschlands Energieinfrastruktur. Im Januar wird in Berlin eine Kabelbrücke in Brand gesteckt. 45.000 Haushalte sind tagelang ohne Strom. In Bayern kommt es Ende Mai zu Anschlägen auf 2 Hochspannungsmasten und nun Reutlingen. Kein Strom, das bedeutet, Ampeln fallen aus, Tankstellen müssen schließen. 7600 Haushalte sind noch am Nachmittag vom Stromausfall betroffen, doch die Reparaturen sind bereits angelaufen.
12: Gute Nachricht ist, dass heute im Laufe des Tages sukzessive Verbraucherinnen und Verbraucher wieder zugeschaltet werden konnten. Die Stadtwerke Reutlingen sind, soweit ich informiert bin, dabei, die Versorgung insbesondere für Privathaushalte wieder hochzufahren.
9: Der baden-württembergische Staatsschutz hat inzwischen die Ermittlungen übernommen, auch weil vor Ort offenbar Brandbeschleuniger gefunden wurde. Der Verdacht: vorsätzliche Brandlegung und Störung öffentlicher Betriebe.
1: Die deutsche Fußballnationalmannschaft ist in den USA am Ort ihres WM-Quartiers gelandet. Vor gut einer Stunde traf das Team von Bundestrainer Nagelsmann in Winston-Salem in North Carolina ein. Diesmal ist die Hoffnung groß, über die erste Runde hinaus bleiben zu können. Auf einen Hauch von Sommermärchen setzt der deutsche Einzelhandel und rüstet sich für einen WM-Konsumschub.
13: Alle Trikots von allen 48 WM-Mannschaften. Damit will dieses Sportartikelgeschäft in Mannheim punkten. Und erhofft sich durch das Turnier in den USA eine deutliche Umsatzsteigerung, wie auch der ganze Einzelhandelsverband.
14: Eine WM ist immer geeignet, eine gute Stimmung, viel Motivation in die Gesellschaft zu bringen. Je weiter die Nationalmannschaft kommt, desto besser. Und wir hoffen alle im Handel da, dass es so eine kleine Konsumstimmung dann im Jahr 2026 in einem Sommermärchen geben wird.
13: Bei den Kunden in Mannheim heute allerdings noch nicht so richtig WM-Stimmung.
15: Das ist alles ein bisschen zu teuer. Mach mal die Preise ein bisschen runter, weil das geht wirklich nicht.
16: Ja, ich denke mal, ich werde nicht den Preis, die Spielertrikots kosten, sondern einfach ein Baumwoll-T-Shirt, dass ich mich identifiziere als deutscher Fan, das reicht mir.
13: Nicht jede Branche profitiere gleichermaßen, sagen Handelsforscher. Wegen der späten Anstoßzeiten gibt es diesmal weniger Public Viewings. Schlecht für die Gastronomie, gut für die Supermärkte. Für gesamtwirtschaftliche Effekte brauche es sehr viel Euphorie, wie eben beim echten Sommermärchen 2006, damals in Deutschland.
17: Das hat natürlich wirklich einen spürbaren Effekt gehabt, den man auch noch Wochen danach messen konnte. Grundsätzlich kann man davon ausgehen, dass natürlich eine sportliche Euphorie eine grundsätzlich düstere wirtschaftliche Stimmung natürlich auch nicht überdecken kann.
13: Das würde wohl selbst ein WM-Titel der deutschen Mannschaft nicht schaffen.
1: Und nun die Wettervorhersage für morgen, Dienstag, den 9. Juni.
18: Von Westen überqueren und Schauer und Gewitter. Dahinter folgt kühlere Atlantikluft und es geht recht wechselhaft weiter. Heute Nacht gibt's viele Wolken und von Westen ziehen teilweise kräftige Schauer und einzelne Gewitter Richtung Osten. Morgen fällt zunächst im Süden und Osten regional Regen, der stellenweise kräftig sein kann. Auch Blitz und Donner sind gelegentlich dabei. Später zieht sich der Regen in den Südosten zurück. Sonst gibt's eine Mischung aus Sonne und Wolken, vor allem im Norden auch Schauer und Gewitter. In der Lausitz heute Nacht bis 18, in der Eifel dagegen nur frische 8 Grad. An den Alpen morgen um 15, sonst oft um oder etwas über 20 Grad. Mittwoch mehr Wolken als Sonne, dazu Schauer und Gewitter, im Südosten länger anhaltende Regenfälle. Auch in den folgenden Tagen ist es wechselhaft und für die Jahreszeit etwas zu kühl.
1: In den Tagesthemen um 22.30 Uhr mit Juliane Harikasen geht es um die Frage, wie es nach dem Scheitern des deutsch-französischen Kampfjet-Projekts FCAS weitergeht. Außerdem 3 Tage vor Beginn der WM, wie Co-Gastgeberland Kanada auf den Start der Spiele blickt. Ich wünsche Ihnen einen angenehmen Abend.
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20: Herzlich willkommen zum ZIP2 Podcast. Ich bin Martin Thür. Kommende Woche startet die Fußball-Weltmeisterschaft der Herren in den USA, Kanada und Mexiko. Über die Ausgangslage für das Turnier, besonders für die österreichische Mannschaft, spreche ich mit dem langjährigen Nationalteamspieler Helge Peier. Schönen guten Abend.
21: Guten Abend.
20: Herr Peier, es ist eine riesige WM. Erstmals nehmen 48 Nationen teil. Wie besonders ist es überhaupt, dass sich Österreich qualifiziert hat neben Ländern wie Jordanien oder Curaçao?
21: Also wenn man sich die Qualifikation genau angeschaut hat, wenn man schaut, wie sich Österreich in den letzten Jahren entwickelt hat, dann ist es absolut ein Highlight. Und wenn wir schauen, wie lang es her ist, wenn wir bei der letzten WM waren, und zwar 28 Jahre, dann freuen wir uns alle extrem drauf. Ja, es ist was Besonderes, um Ihre Frage zu beantworten.
20: Jetzt sind es ja heuer erstmals mehr Länder als bei den letzten WMs, wo es schwerer war, sich zu qualifizieren. Was ist das für eine Mannschaft, die da in wenigen Tagen aufläuft?
21: Also die Österreicher haben einen unglaublich guten Kader. Sie sind eine Mannschaft, die unglaublich zusammengeschweißt ist mittlerweile. Was Ralf Rangnick in den letzten Jahren geschafft hat mit seinem Team, nicht nur gute Spieler zu haben, sondern auch als Team zu funktionieren. Und wir wissen, die großen Erfolge schaffst du nur, wenn du wirklich eine Einheit bist. Und das haben sie rund um Ralf Rangnick geschafft.
20: Diese Einheit hat einen schweren Schlag gekriegt, nämlich einen Ausfall. Christoph Baumgartner hat sich beim Aufwärmen für das Spiel gegen Tunesien beim rechten Oberschenkel verletzt und fällt monatelang aus. Wie sehr wird er der Mannschaft im Turnier fehlen?
21: Also wenn man sich wenn man sich darüber unterhalten hätte, wer darf nicht ausfallen, dann hätten ganz viele gesagt, Baumgartner und wahrscheinlich Leimer. Absolute Katastrophe, weil er vorne einer ist, der auf vielen Positionen spielen kann, der ein absoluter Unterschiedsspieler ist. Er hat bei Leipzig eine unglaubliche Saison gehabt mit vielen Toren und vielen Assists. Und wenn du mit einem Spieler, der in Höchstform in der ganzen Saison gespielt hat, dann zu einem Turnier fährst und der fällt aus, den muss man mal ersetzen können. Wird man nicht ersetzen können, man wird es im Kollektiv probieren. Jetzt vielleicht nominieren sie noch jemanden nach, da lässt man sich noch ein bisschen Zeit. Und also ich bin auch sehr, sehr gespannt.
20: Ralf Rangnick, Sie haben es angesprochen, hat jetzt noch nicht nachnominiert. Rechnen Sie damit, dass da noch ein Ersatz kommt oder kann man das mit den bestehenden Kräften ausbessern?
21: Könnte man auch, aber ich denke, wieso sollte man nicht, wenn man 26 Spieler zur Verfügung haben darf, wieso sollte man das nicht ausschöpfen? Ich denke, er wird jetzt schauen im Training, wer kann die Rolle von Baumgartner übernehmen, wer drängt sich auf und dann wieder schauen, welchen Spieler kann ich noch zusätzlich dazu holen, um nicht die Besten zu haben, sondern die Richtigen, wie damals Josef Hickersberger 2008 gesagt hat.
20: Die WM ist anders, die Zeiten der Spiele, die Temperaturen, auch die Reisestrapazen, all das nach einer Winter-WM in Katar. Welchen Einfluss hat all das auf die Spieler, dieser ganze Stress?
21: Das ist die allergrößte Herausforderung, der Temperaturunterschied, das viele Reisen, die Zeitzonen und auch, dass die Spiele sogar für uns Experten oder Moderatoren extrem anstrengen und die müssen viele Kilometer laufen dabei. Das wird die größte Herausforderung sein. Es wird nicht nur der Fall sein, wer wird die beste Mannschaft sein, sondern es wird der Fall sein, welche Mannschaft kann sich auf die Bedingungen, auf alles am besten einstellen? Wer kann sich auf die Schlafrhythmen am besten einstellen? Und wer nimmt das beste Essen und die besten Getränke zu sich. Da geht es wirklich um kleine Details mittlerweile.
20: Trumps Sicherheitspolitik hat ja ganz direkte Folgen sogar für manche Spieler. Wir haben jetzt gelernt, die Nationalspieler des Iran dürfen nur an den Spieltagen in die USA einreisen. Nach dem Spiel müssen sie dann wieder ausreisen nach Mexiko, wo sie ihr Teamquartier haben. Der irakische Stürmer wurde bei der Einreise in die USA sogar 7 Stunden befragt. Ist das alles noch fair?
21: Ich glaube, da erstens einmal im Fußball haben wir sie von Fairness mittlerweile schon ein bisschen befreit. Ist alles ein großes Tohuwabohu, das was eigentlich nichts mit dem Sport zu tun haben sollte. Es ist ja auch schon unfair, alle einreisen können und die Fußballer können einreisen und viele andere nicht. Auch da wird eine Ausnahme gemacht, aber es ist ein großes Tohuwabohu und die geopolitischen Sachen, die sollten damit nichts zu tun haben. Man kann es nicht ausgrenzen, weil es ist eine WM über 3 Länder und deswegen ist es schwierig.
20: Bei der WM 1994 waren die USA ein Fußballentwicklungsland. Mittlerweile sind sie da deutlich weiter. Heute spielt Lionel Messi in der MLS. Welchen Stellenwert haben die USA im internationalen Fußball?
21: Ja, sie haben sich vor einigen Jahren, ich sage vor 7, 8 Jahren, das große Ziel gesetzt, Top 5 Liga zu werden weltweit. Ja, da sind sie nur eine Spur davon entfernt, aber was man so in den letzten Jahren mitbekommt, früher haben eher so ältere Semester, so wie Thomas Müller jetzt, er ist auch hingewechselt, aber es wechseln immer mehr junge, talentierte Spieler hin, weil auch die MLS und alle, was dazugehören, verstanden haben, es geht nicht nur mit arrivierten Spielern, sondern du brauchst auch wirklich, wirklich gute. Und das machen sie jetzt sukzessive. Fast jeder Milliardär in Amerika hat einen Verein, ja, wo sie viel Geld hineinstecken. Und das, ich glaube, die MLS hat eine Zukunft, das wird aber noch ein paar Jahre dauern.
20: Besonders ist ja auch Lionel Messi und Cristiano Ronaldo gibt es noch immer. Die gehen mittlerweile in ihre 6. Endrunde und diese älteren Herren, ich darf das sagen, noch immer ihre Berechtigung im Kader?
21: Ja, haben sie. Wenn du schaust, wie sie spielen, was sie noch immer für Leistung bringen. Und ein Ronaldo wäre nie so gut geworden, wenn es nicht einen Messi gegeben hätte, weil die haben sie so aufgestachelt, die haben sie besser gemacht. Ja. Und auch heute noch mit 40 Jahren spielt er sensationell, Cristiano Ronaldo. Und auch wenn man die Spiele in der MLS gesehen hat, bei Inter Miami von Lionel Messi, es werden vielleicht statt 100% Messi nur mehr 92% sein, aber diese 92% sind dann oft noch besser wie bei anderen die 100%.
0: Die Frage, die ich Ihnen nicht ersparen kann, wer wird Weltmeister? Frankreich, Spanien oder doch ein Außenseiter?
21: Ja, ich bin auch in der Kategorie unterwegs. Ich habe auch noch England dabei und ich habe auch noch Portugal dabei in dem Favoritenkreis. Und ich glaube, einer von den vier wird es werden.
0: Österreich müsste dann vorher ausscheiden. Wo ist für uns Schluss?
21: Also es hängt viel davon ab, wie wir in der Gruppe weiterkommen. Wir sollten nicht Zweiter werden, ja, vielleicht sogar besser Erster, weil als Zweiter spielt man dann gegen Spanien. Denen sollte man auskommen oder vielleicht dann erst ein bisschen später. Ich glaube, dass wir schon ein, zwei Runden dann noch nach der Vorrunde überstehen werden. Und dann ist es so, wer hat das beste Momentum bei so einem großen Turnier mit den ganzen Bedingungen, was wir vorher angesprochen haben, wer kann mit dem besser umgehen? Und Ralf Rangnick hat so viel gute Leute mit, ja, an Ernährungsberater, alles, das ganze Staff rundherum, da sind wir, glaube ich, absolute Weltklasse und das kann auch den Unterschied ausmachen.
0: Herr Bayer, vielen Dank für den Besuch im Studio.

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1: Im Studio Gisa Weber. Beim großen Stromausfall in Reutlingen gehen die Behörden von Brandstiftung aus. Innenminister Manuel Hagel spricht von einer vorsätzlichen Tat. Staatsschutz und Antiterrorzentrum beim Landeskriminalamt ermitteln. Reutlingens Oberbürgermeister Thomas Keck hat den Vorfall scharf verurteilt.
2: Wenn es dann an so Sachen geht wie Klinikum, Beatmungspatienten etc., wenn es also wirklich radikal ans Leben anderer Menschen geht, das ist unverzeihlich und deshalb ist es gerechtfertigt, hier wirklich alles zum Einsatz zu bringen, um die Urheber zu ermitteln und ihrer gerechten Strafe zuzuführen.
1: Die Stadtwerke arbeiten daran, dass auch die letzten Haushalte wieder mit Strom versorgt werden. In der Spitze waren 20.000 Haushalte betroffen. Deutschland und Frankreich stoppen ihr gemeinsames Kampfjet-Projekt. Hintergrund ist auch ein Führungsstreit bei den zuständigen Unternehmen. Eigentlich sollte der Kampfjet ab 2040 das Rückgrat der deutsch-französischen Luftverteidigung sein und ältere Modelle ablösen. Der Iran hat angekündigt, seine Angriffe auf Israel zunächst wieder einstellen zu wollen. Dafür gibt es aber eine Bedingung, Jana Klonikowski.
3: Ja, in einer Erklärung der iranischen Armeeführung heißt es, es würden härtere Maßnahmen folgen, sollte Israel seine Angriffe auf die Hisbollah-Miliz im Libanon fortsetzen. Israel und der Iran hatten sich zum ersten Mal seit Beginn der Waffenruhe vor 2 Monaten wieder gegenseitig attackiert. Das hat international für Besorgnis gesorgt und auch US-Präsident Trump hat beide Seiten aufgerufen, damit aufzuhören. Trump setzt weiter auf einen Deal mit dem Iran, um Frieden zu erreichen.
1: In Südeuropa ist Urlaub oft deutlich günstiger als in Deutschland. Besonders viel sparen kann man bei Hotel und Restaurant in Nordmazedonien und Bulgarien, so das Statistische Bundesamt. Auch Portugal, Spanien und die Türkei sind günstiger. Teurer ist es dann in Nordeuropa. Die Fußball-WM rückt immer näher und das deutsche Team hat jetzt sein Turnierquartier bezogen. Der DFB-Tross kam am Abend unserer Zeit in Winston-Salem im US-Bundesstaat North Carolina an. Trainiert wird auf dem Gelände einer nahegelegenen Uni.
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4: Mit KI-Support. Dicke Wolken sind gerade überall am Start und von Westen Richtung Osten zieht weiter Regen durch, teils auch kräftig, vereinzelt mit Gewitter dabei. Aktuell liegen die Temperaturen bei 17 bis 12 Grad. Am Tag bleibt's meist wolkenreich und immer wieder nass. Der Regen lässt dann zum Abend hin nach. Dazu werden's maximal 21 Grad.

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2: Willkommen zur ersten Ausgabe von Bogarts Schlagershow im Juni diesen Jahres und der 137. Ausgabe insgesamt. Schön, dass ihr mich auch in dieser Woche wieder durch die 2 Stunden begleiten möchtet und euer Lieblingsradio dazu wieder angeschaltet habt. Hallo, willkommen und Dankeschön. Ja, der Juni ist gestartet. In der kommenden Woche startet die Fußball-WM und auch der Sommer ist bereits gestartet, denn die Meteorologen haben ja den 1. Juni seit einigen Jahren zum Sommeranfang erklärt, ehe er im Kalender dann erst am 21. Juni ganz offiziell startet. Ganz egal, wann der Sommer startet, er ist gefühlt bereits da und das kann von mir aus gern so weitergehen, bestenfalls von Juni bis September. So wie es jetzt meine Labelkollegin Tila Breuer aus Halle an der Saale singt.

Ihr habt euer Lieblingsradio heute auserwählt und seid damit genau richtig hier bei Burgerts Schlagershow. Und die Liebe hat dich auserwählt, singt jetzt zu Beginn gleich meine liebe Kollegin Uta Bresan. Denn sie hat Anfang diesen Monates eine tolle neue Single veröffentlicht und setzt damit ein musikalisches Zeichen für Hoffnung, Vertrauen und die Kraft der Liebe. Der Song verbindet einfühlsame Worte mit einer positiv stimmenden Botschaft und erinnert daran, wie viel Kraft darin liegt, wieder an sich selbst, das Leben und die Liebe zu glauben. Damit knüpft die erfolgreiche und sehr sympathische Künstlerin nahtlos an ihre jahrzehntelange Erfolgsgeschichte an. Die Liebe hat dich auserwählt. Songpremiere heute von Uta Bresan.

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1: Musik ist für Marvin Markel nicht nur Klang, sondern Sprache. Eine Möglichkeit, Dinge auszudrücken, die man nicht einfach so sagen kann. Der Sänger aus der Nähe von Stuttgart steht für modernen Schlager, der berührt, aufrüttelt und dabei nie an Tiefe verliert. Mit seiner klaren Stimme, seiner emotionalen Art und einem Gespür für starke Themen hat er sich in kurzer Zeit einen Namen gemacht und zeigt mit jeder neuen Veröffentlichung, wohin sein Weg führt. Denn in seiner Musik liegt eine stille Klarheit, die direkt ins Herz trifft. Bereits in jungen Jahren entdeckte Marvin seine Leidenschaft für die Musik. Erste Auftritte mit dem Akkordeon, später am Keyboard, Schlagzeug und Saxophon. Sein Talent war vielseitig und früh spürbar. 2024 trat er bei Deutschland sucht den Superstar auf und erzielte dort nicht nur starkes Feedback für seine Stimme, sondern auch für sein Gespür beim Songwriting. Und zwar von Dieter Bohlen höchstpersönlich. Jetzt stellt uns Marvin Markel seinen neuen Song Hallo Sommer vor, der absolut passend für diese Zeit ist und mit dem ich euch den Newcomer der Woche vorstellen möchte. Hallo Sommer, hier ist Marvin Markel.

Happy Birthday heißt es auch heute wieder hier in Burgerts Schlagershow. Und es gehen wieder liebe Grüße und Glückwünsche an ganz liebe Kolleginnen und Kollegen, welche in dieser Woche ihren Geburtstag gefeiert haben oder immer noch feiern. Die ersten Glückwünsche gehen da heute an Geraldine Olivier, welche mir mit Wer hätte das gedacht hören werden. Dann geht ein Happy Birthday nachträglich an Graham Bunny, welcher noch immer seine 7-Meilen-Stiefel anhat oder sucht. Und zum Abschluss dieser heutigen Geburtstagsrunde gehen ebenso herzliche Grüße und Glückwünsche an André Parker, welcher uns seinen Coversong Weil ich dich liebe mitgebracht hat. Doch zuvor, wie immer, auch an euch alle, die ihr in dieser Woche euren Geburtstag gefeiert habt, ein von Herzen kommendes Happy Birthday. Ganz viel Gesundheit, Liebe und Glück für euer neues Lebensjahr.

In einer der letzten Ausgaben von Bogarts Schlagershow hatte ich euch die Newcomerin Daria Carver vorgestellt und ihre eindrucksvolle Geschichte vom Flüchtlingskind zur Schlagersängerin. Seit letzter Woche gibt es nun von ihr einen weiteren tollen Song, der den Titel »Träumen von dir« trägt und mit dem sie nahtlos an ihre Debütsingle »Einfach nur mal so« anknüpft. Und »Du und ich« heißt dann die brandneue Single von Nick P., der sich erneut ein Kapitel aus seinem außergewöhnlichen musikalischen Lebenswerk öffnet, denn aus einer Sammlung von über 450 Songs findet jetzt eine weitere zeitlose Perle ihren Weg zurück ins Licht, neu arrangiert, modern produziert und emotional aktueller denn je. Der Titel ist also nicht neu geschrieben und genau darin liegt seine Kraft. Er trägt das in sich, was echte Musik über Jahrzehnte überdauern lässt. Ehrlichkeit, Gefühl, Nähe. Und die große Kraft einfacher Worte.

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1: Wer Olaf den Flipper persönlich kennt, der weiß, dass er das Wort Weltklasse wirklich ständig benutzt. Was lag da näher für ihn, als ein Album zu veröffentlichen, welches eben genau diesen Namen trägt? Weltklasse. Seit Jahrzehnten begeistert Olaf der Flipper sein Publikum. Mit seiner zeitlosen Musik vereint er Generationen. Anlässlich seines 80. Geburtstages und seines 65. Bühnenjubiläums liefert der Schlagersänger seinen Fans nun neue Weltklasse-Songs. Lieder zum Mitsingen, Träumen und zum Leben. Ich darf euch heute zwei Songs aus dem brandneuen Album von Olaf dem Flipper vorstellen und beginne mit dem Titelsong. Weltklasse!

Wie der Vater, so die Tochter. Nach Olaf dem Flipper hörten wir Pia Mahlo, die Tochter und gleichzeitig auch Managerin des erfolgreichen Schlagersängers Olaf dem Flipper, mit ihrem ebenfalls

ganz aktuellen Song Herz an. Weit mehr als einen klassischen Liebessong liefert uns jetzt Ellen Krenz, welcher von Verlust, Sehnsucht und Hoffnung erzählt und einen ersten eindrucksvollen Vorboten auf ein kommendes Album der Sängerin gibt. Was kann ich tun, um dein Herz zu gewinnen? Und die Antwort auf diese Frage gibt dann auch gleich Ramon Rosselli in seinem neuen Song. Er sagt bzw. singt einfach: Küss mich.

Manchmal braucht es nur einen einzigen Moment, um alles zu verändern. Ein flüchtiger Blick, ein zufälliges Zusammentreffen und plötzlich steht die Welt still, nur um sich im nächsten Atemzug völlig neu zu drehen. Genau dieses magische Gefühl, wenn ein Mensch unverhofft ins Leben tritt und alles heller, leichter und intensiver macht, fangen Diana Amft und Kai Becker in ihrer gemeinsamen Single »Jemand wie du« auf eindrucksvolle Weise ein. Für TV-Star und Schauspielerin Diana Amft markiert der Song den ersten Schritt in die Welt des Schlagers und dieser Einstand könnte kaum strahlender sein. An ihrer Seite Newcomer Kai Becker, dessen markante Reibeisenstimme einen spannenden Kontrast zu Dianas klarem, gefühlvollen Timbre bildet. Gemeinsam erschaffen sie ein Klangbild, das Gegensätze vereint, Leichtigkeit verkörpert und gerade dadurch seinen ganz besonderen Reiz entfaltet. Aber hört einfach selbst. Jemand wie du. Hier sind Diana Amft und Kai Becker.

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1: Auf Wolke 7, eben gehört von, ja, ihr habt ihn sicherlich als eingefleischter DDR-Schlagerfan sofort erkannt, Hans-Jürgen Bayer. Und auf Wolke 7 schweben mit Sicherheit auch seit Jahren der liebe Christian und der liebe Thorsten, unsere Görlitzer Musikredaktion. Denn nach einem Besuch in Berlin saßen sie im Zug und fanden es sehr schön, die Wolken aus dem Fenster zu beobachten und sich dabei auch einige Gebilde vorzustellen. Ja, wer kennt das nicht? Und so kommen wir heute zu den Musikvorschlägen der beiden zum Thema Wolken, die da wären, von Christian Reinhard May über den Wolken, von Thorsten Gigi Anderson auf einer Wolke. Und beide sind sich dann auch einig, Wolke 7 ist besetzt, von und mit Monika Klaassen. Starten wir also zu den Wolken.
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